0: unklar. Kein TikTok, kein Snapchat, kein Insta. Auch Großbritannien will Social Media für unter 16-Jährige verbieten. Mehr dazu von Anne Brauer.
1: Australien hat's vorgemacht, andere Länder ziehen jetzt nach. Die britische Regierung will das Verbot zum kommenden Frühjahr auf den Weg bringen und überlegt auch noch, ob und wie sie Kindern und Jugendlichen Social Media Zwangspausen beim Endlosscrollen und generell auch nachts verordnet. Auch in Deutschland gibt's ja immer wieder Diskussionen über die Frage. Der Ethikrat betont, weil sich Kinder und Jugendliche über Social Media auch austauschen und informieren, ist ein generelles Verbot nicht der richtige Weg.
0: 4 Jahre Gefängnis, so lautet das Urteil gegen den Sohn von Norwegens Kronprinzessin Mette Marit. Ein Gericht in Oslo sprach Marius Borg-Høiby wegen 2 Vergewaltigungen schuldig. Dazu kommen noch Gewalt gegen eine frühere Freundin, Drohungen und Verkehrsverstöße. Bei der Fußball-WM hat Belgien gegen Ägypten 1:1 gespielt. Ägypten lag dabei lange Zeit in Führung, der Ausgleich fiel erst in der 66. Minute. Außerdem hat WM-Neuling Kap Verde gegen Mitfavorit Spanien ein 0:0 geschafft.
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3: Zurzeit gibt es keine Störungen auf den Straßen zwischen Neckar und Alb. Wir wünschen eine gute Fahrt.
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1: Zurzeit gibt es keine Störungen auf den Straßen zwischen Neckar und Alb. Wir wünschen eine gute Fahrt.
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1: Gerade sind ziemlich viele Wolken unterwegs. Im Norden bleibt es meistens trocken, sonst ist es anfangs noch klarer. Später schieben von Westen her aber schnell mehr Wolken rein. Und in Richtung morgen können westlich der Weser auch schon die ersten Schauer runterkommen. Dazu liegen die Temperaturen aktuell bei 12 bis 6 Grad. Tagsüber setzt sich das mit mehr Wolken fort. Später gibt's von Westen her öfter Schauer. Vereinzelt auch ein Gewitter. Maximal werden's bis zu 24 Grad.
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1: Im Studio Anna Löwer. Das Abkommen im Iran-Krieg und die Lage in der Ukraine beschäftigen die Staats- und Regierungschefs auf dem G7-Gipfel. Kanzler Merz sagte vor dem Beginn des Gipfels:
2: Dieser Gipfel findet in einer ausgesprochen bewegten Phase der Weltpolitik statt. Die Lage fordert uns, sie eröffnet aber auch einige Chancen.
1: Merz will auch über einen Bundeswehreinsatz zur Sicherung der Straße von Hormuz sprechen. Eine Öffnung der für die Wirtschaft wichtigen Meerenge ist Teil der Vereinbarung zwischen dem Iran und den USA. In Kalifornien ist ein US-Kampfjet kurz nach dem Start abgestürzt. Das Militär befürchtet 8 Todesopfer, eine offizielle Bestätigung gibt es bislang nicht. Der Langstreckenbomber explodierte offenbar kurz nach dem Start nahe des Luftwaffenstützpunktes bei Los Angeles. Warum ist unklar. Kein TikTok, kein Snapchat, kein Insta. Auch Großbritannien will Social Media für unter 16-Jährige verbieten. Mehr dazu von Anne Brauer.
3: Australien hat's vorgemacht, andere Länder ziehen jetzt nach. Die britische Regierung will das Verbot zum kommenden Frühjahr auf den Weg bringen und überlegt auch noch, ob und wie sie Kindern und Jugendlichen Social Media Zwangspausen beim Endlosscrollen und generell auch nachts verordnet. Auch in Deutschland gibt's ja immer wieder Diskussionen über die Frage. Der Ethikrat betont, weil sich Kinder und Jugendliche über Social Media auch austauschen und informieren, ist ein generelles Verbot nicht der richtige Weg.
1: Neue EU-Regeln sollen die Rechte von Flugreisenden verbessern. Das EU-Parlament hat einem Vorschlag der Mitgliedstaaten zugestimmt. Es bleibt bei der 3-Stunden-Grenze für Entschädigungen bei Verspätungen. Außerdem sollen die Ticketpreise und Zusatzkosten wie zum Beispiel Handgepäck transparenter werden. Bei der Fußball-WM hat Belgien gegen Ägypten 1:1 gespielt. Ägypten lag dabei lange Zeit in Führung, der Ausgleich fiel erst in der 66. Minute. Außerdem hat WM-Neuling Kap Verde gegen Mitfavorit Spanien ein 0:0 geschafft.
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4: Zurzeit gibt es keine Störungen auf den Straßen zwischen Neckar und Alb. Wir wünschen eine gute Fahrt.
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1: Zurzeit gibt es keine Störungen auf den Straßen zwischen Neckar und Alb. Wir wünschen eine gute Fahrt.
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1: Gerade sind ziemlich viele Wolken unterwegs. Im Norden bleibt es meistens trocken. Sonst ist es anfangs noch klarer. Später schieben von Westen her aber schnell mehr Wolken rein. Und in Richtung Morgen können westlich der Weser auch schon die ersten Schauer runterkommen. Dazu liegen die Temperaturen aktuell bei 12 bis 6 Grad. Tagsüber setzt sich das mit mehr Wolken fort. Später gibt's von Westen her öfter Schauer. Vereinzelt auch ein Gewitter. Maximal werden's bis zu 24 Grad.
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1: Im Studio Anna Löwer. Schönen guten Morgen. Die Bundesregierung begrüßt den Iran-Deal. Kanzler Merz sagte zu dem Abkommen zur Beilegung des Krieges:
2: Das Abkommen kann den Weg nun zu einer Erholung auch der Weltwirtschaft und einer Stabilisierung der Region bahnen. Jetzt gilt es, das Vereinbarte zielstrebig umzusetzen. Die Straße von Hormuz muss dauerhaft und uneingeschränkt für die freie Schifffahrt geöffnet werden.
1: Merz rechnet außerdem damit, dass die Bundeswehr schon bald bei der Sicherung der Straße von Hormuz helfen wird. Darüber will er auch auf dem G7-Gipfel im französischen Evian sprechen. Dort soll es neben dem Iran auch um den Ukraine-Krieg gehen. Neue EU-Regeln sollen die Rechte von Flugreisenden verbessern. Das EU-Parlament hat einem Vorschlag der Mitgliedstaaten zugestimmt. Es bleibt bei der 3-Stunden-Grenze für Entschädigungen bei Verspätungen. Außerdem sollen die Ticketpreise und Zusatzkosten wie zum Beispiel Handgepäck transparenter werden. Die Bildungschancen in Deutschland hängen weiterhin oft davon ab, wie viel Geld und welche Bildung die Eltern haben. Das zeigt der neue nationale Bildungsbericht. Bildungsministerin Prien will für mehr Chancengleichheit schon in frühen Jahren ansetzen. Colin Mock.
3: Genau, sie sagt, der Fokus muss auf dem letzten Kita-Jahr liegen, sozusagen um den Übergang in die Grundschule besser und fairer zu machen. Der Bildungsbericht zeigt außerdem, die zuletzt gesunkenen Geburtenzahlen machen sich auch in Schulen und Kitas so langsam bemerkbar. Lehrkräfte und Erzieher werden dadurch aber trotzdem nicht wirklich entlastet, vor allem auch mit Blick auf den Rechtsanspruch auf Ganztagsbetreuung ab dem nächsten Schuljahr.
1: Der Sohn der norwegischen Kronprinzessin Mette-Marit will gegen seine Verurteilung wegen Vergewaltigung Berufung einlegen. Das hat sein Anwalt nach einem Besuch im Gefängnis mitgeteilt. Marius Borg-Hoiby war zuvor in Oslo zu 4 Jahren Gefängnis verurteilt worden, wegen insgesamt 34 Straftaten. Bei der Fußball-WM sind gleich 3 Spiele Remis ausgegangen. Saudi-Arabien und Uruguay trennten sich 1:1, Belgien und Ägypten spielten ebenfalls 1:1 und Kap Verde brachte es gegen Spanien zum 0:0.
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4: Zurzeit gibt es keine Störungen auf den Straßen zwischen Neckar und Alb. Wir wünschen eine gute Fahrt.
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1: Zurzeit gibt es keine Störungen auf den Straßen zwischen Neckar und Alb. Wir wünschen eine gute Fahrt.
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1: Viele Wolken sind heute Morgen erstmal das Thema. Insgesamt bleibt es aber trocken. Später wird es von Westen her nach und nach nasser. Da sind auch mal Gewitter dabei. In der Mitte teils kräftiger. Und die Höchstwerte liegen, je nach Ecke, zwischen 16 und 29 Grad. Morgen geht's warm weiter, oft trocken, aber ab und zu kommt auch mal ein Schauer oder ein Gewitter runter. Maximal bis 33 Grad.
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2: Im Studio Anna Löwer. Schönen guten Morgen. Das Abkommen im Iran-Krieg und die Lage in der Ukraine beschäftigen die Staats- und Regierungschefs auf dem G7-Gipfel. Kanzler Merz sagte vor dem Beginn des Gipfels:
3: Dieser Gipfel findet in einer ausgesprochen bewegten Phase der Weltpolitik statt. Die Lage fordert uns, sie eröffnet aber auch einige Chancen.
2: Merz will auch über einen Bundeswehreinsatz zur Sicherung der Straße von Hormuz sprechen. Eine Öffnung der für die Wirtschaft wichtigen Meerenge ist Teil der Vereinbarung zwischen dem Iran und den USA. Neue EU-Regeln sollen die Rechte von Flugreisenden verbessern. Das EU-Parlament hat einem Vorschlag der Mitgliedstaaten zugestimmt. Es bleibt bei der 3-Stunden-Grenze für Entschädigungen bei Verspätungen. Außerdem sollen die Ticketpreise und Zusatzkosten wie zum Beispiel Handgepäck transparenter werden. Die Bildungschancen in Deutschland hängen weiterhin oft davon ab, wie viel Geld und welche Bildung die Eltern haben. Das zeigt der neue nationale Bildungsbericht. Bildungsministerin Prien will für mehr Chancengleichheit schon in frühen Jahren ansetzen. Colin Mock.
4: Genau, sie sagt, der Fokus muss auf dem letzten Kita-Jahr liegen, sozusagen um den Übergang in die Grundschule besser und fairer zu machen. Der Bildungsbericht zeigt außerdem, die zuletzt gesunkenen Geburtenzahlen machen sich auch in Schulen und Kitas so langsam bemerkbar. Lehrkräfte und Erzieher werden dadurch aber trotzdem nicht wirklich entlastet, vor allem auch mit Blick auf den Rechtsanspruch auf Ganztagsbetreuung ab dem nächsten Schuljahr.
2: Der Sohn der norwegischen Kronprinzessin Mette-Marit will gegen seine Verurteilung wegen Vergewaltigung Berufung einlegen. Das hat sein Anwalt nach einem Besuch im Gefängnis mitgeteilt. Marius Borg-Hoiby war zuvor in Oslo zu 4 Jahren Gefängnis verurteilt worden, wegen insgesamt 34 Straftaten. Bei der Fußball-WM sind gleich 3 Spiele Remis ausgegangen. Saudi-Arabien und Uruguay trennten sich 1:1, Belgien und Ägypten spielten ebenfalls 1:1 und Kap Verde brachte es gegen Spanien zum 0:0.
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5: Zurzeit gibt es keine Störungen auf den Straßen zwischen Neckar und Alb. Wir wünschen eine gute Fahrt.
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1: Zurzeit gibt es keine Störungen auf den Straßen zwischen Neckar und Alb. Wir wünschen eine gute Fahrt.
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1: Heute wird es nochmal etwas drüber und wechselhafter bei örtlich Regen und Maxiwerten von bis zu 27 Grad. Schauen wir auf den Neckaralb live Wettertrend, dann kommt zumindest morgen und übermorgen mal so richtig viel Sonne raus in den Großteilen der Region. Morgen bei bis zu 29 Grad, am Donnerstag sogar bis zu 32 Grad.
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2: Im Studio Colin Mock. Schönen guten Morgen. Flugreisen in der EU sollen für Passagiere künftig etwas einfacher und transparenter werden. Darauf haben sich die Mitgliedstaaten und das EU-Parlament nach langen Verhandlungen geeinigt. Mehr von Anna Löwer.
3: Kern der Einigung ist, wer in der EU fliegt, soll auch künftig ab 3 Stunden Verspätung Anspruch auf Entschädigung haben. Vorausgesetzt, die Airline ist dafür verantwortlich. Außerdem sollen Ticketpreise künftig klarer dargestellt werden. Dazu gehört, dass schon bei der Buchung der Endpreis inklusive Handgepäck sichtbar ist. Neu ist auch, Familien sollen künftig kostenlos Sitzplätze für Kinder direkt nebeneinander reservieren können.
2: Auf dem G7-Gipfel im französischen Evian geht es auch heute wieder um den Iran-Deal. Hält die Waffenruhe und kann die wichtige Straße von Hormuz wieder für die Handelsschifffahrt geöffnet werden? Dabei wollen Deutschland, Frankreich, Großbritannien und Italien helfen, prinzipiell auch mit Hilfe der Bundeswehr. Für Bundesaußenminister Wadephul sind aktuell aber noch zu viele Fragen offen. Er sagte im ZDF:
4: Ist wirklich klar, es gibt keine Kampfhandlungen. Ist wirklich klar, dass von beiden Seiten gewollt ist, dass andere die Minen räumen. Wenn wir das wissen, können wir darüber reden. Zum jetzigen Zeitpunkt fehlen mir noch die Voraussetzungen dafür, dass ich sagen kann, ein Mandat steht unmittelbar bevor.
2: Der Kampf gegen Rechtsextremismus spielt politisch eine zu kleine Rolle. Das kritisieren die Grünen vor der Innenministerkonferenz, berichtet die Rheinische Post. In einem Appell von 17 Innenpolitikern aus Bund und Ländern werden mehr Schutz für Betroffene und ein härteres Vorgehen gegen rechtsextreme Strukturen gefordert. Einmal mehr beschäftigen die Namen von Veggie-Produkten die EU. Das Europaparlament stimmt heute über eine Reihe an Verboten ab. Hühnchen, Rindfleisch, Steak oder Bacon dürfen dann zum Beispiel nicht mehr auf Ersatzprodukten stehen. Veggie-Burger, Schnitzel, Wurst oder Nuggets bleiben aber erlaubt. Unentschieden-Festival bei der Fußball-WM. Spanien hat überraschend nur 0:0 gegen Kap Verde gespielt. Ägypten holte ein 1:1 gegen Belgien. Saudi-Arabien und Uruguay spielten ebenfalls 1:1. Und das Spiel Iran gegen Neuseeland ging 2:2 aus.
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1: Die Straßen an diesem Dienstag sind frei. Ich wünsche allen da draußen gute und sichere Fahrt.
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1: Blitzer sind mir aktuell noch keine bekannt.
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1: Einen guten Morgen an diesem Dienstag mit Eros Ramazzotti, Musica E.

0: Einfach gute Musik gehört. Neckar bleibt stadtklar, die Morgenshow. Schön, dass ihr mit dabei seid. Ihr kennt vielleicht stressiger Alltag, kaum Zeit und zack, liegt der Schokoriegel auf dem Schreibtisch, die Tiefkühlpizza im Ofen. Viele greifen ja in stressigen Phasen zu ungesunden Snacks. Dabei kann gerade in solchen Momenten das richtige Essen helfen, die Nerven zu beruhigen und auch die Leistungsfähigkeit zu steigern. Wie die Ernährung gegen Stress wirkt und wie man sich clever vorbereitet, das weiß meine Kollegin Zoe Tasovali. Zoe, viele greifen ja immer Stress zur Schokolade oder zu Fastfood. Ist das eigentlich wirklich so schlimm oder auch einfach nur menschlich?
1: Das ist total menschlich. Unser Körper verlangt unter Stress ja nach schneller Energie. Das Problem ist, nach dem Schokoriegel kommt oft das Tief. Der Blutzucker rauscht ab, die Stimmung gleich mit. Auf Dauer schadet das mehr, als es hilft. Wer stattdessen zu Lebensmitteln greift, die länger satt machen und Nerven stärken, fährt da besser.
0: Also was hilft denn konkret gegen Stress auf dem Teller?
1: Ganz vorn mit dabei sind eiweißreiche Lebensmittel, also sowas wie Eier, Tofu, Nüsse oder Käse. Die helfen dem Körper, Botenstoffe zu bilden, die uns ruhiger machen. Auch Bananen oder Cashewkerne sind super, weil sie die Serotoninbildung ankurbeln, also unser Gute-Laune-Hormon. Und viel grünes Gemüse wegen der B-Vitamine, die braucht unser Nervensystem ganz besonders.
0: Klingt gut, aber mal ehrlich, wer hat im Stress schon Zeit, sich ständig was Frisches zu kochen?
1: Ja, vermutlich niemand. Deswegen müssen wir uns da alle mal selbst an die Nase fassen, denn hier gilt, vorbereiten, das hilft enorm. Also vorkochen, einfrieren. Dazu gibt es ja auch zum Beispiel auf Instagram und TikTok gefühlt tausende Rezepte und Ideen. Ein Topf Chili am Sonntag, eine Gemüsepfanne für 2 Tage, das spart Nerven unter der Woche. Und für alle, die es ganz eilig haben, Overnight Oats am Abend machen, also Haferflocken, die über Nacht quellen. Oder einfach ein Käsebrot mitnehmen, das ist besser als der Griff zur Currywurst im Stress.
0: Alles klar, dann muss ich wohl ein bisschen Meal preppen. Zoe Tasovali hatte uns die Infos, wie man bei Stress trotzdem gesund essen kann. Ich erwische mich da auch immer wieder. Aber ja, es tut uns gut und frisches Essen kann auch unser Wohlbefinden, unser seelisches Wohlbefinden deutlich steigern. Lasst es euch gesagt sein. Ich wünsche euch einen tollen Tag. Hoffe, ihr kommt heute Morgen nicht in den Stress. Deshalb hört ihr aber ja auch einfach gute Musik hier in eurem Lieblingsradio. Neckar Live.

0: einfach gute Musik, ihr hört Neckar, bleibt startklar, die Morgenshow. Schön, dass ihr mit dabei seid. Kurzer Blick aufs Wetter, heute bis zu 26 Grad. Örtlich kann es teilweise noch etwas regnen, ansonsten bleibt es recht trüb und wolkig an diesem Dienstag.
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2: Wenn ich etwas wissen will, frage ich erstmal das Internet. Dank Google oder KI-Chat finde ich ja schnell eine Menge raus, ohne viel Aufwand. Und mit so einem KI-Chatbot kann ich ja sogar persönliche Themen besprechen. Das kann schon erstmal hilfreich sein, um in ein Thema einzusteigen. Nur auf Fragen wie, ist dieser Lebensweg der richtige für mich? Sollte ich heiraten oder den Job im Ausland annehmen? Auf die gibt es keine Standardantwort bei Wikipedia. Und ChatGPT ersetzt keinen Freund oder Vertrauten. Hier verzichte ich lieber auf Suchmaschinen und mache die Chatbots zu und versuche, still zu werden, in mich reinzuhören. Was will ich? Was ist gut für mich und für die, die ich liebe? Manche beten in solchen Momenten oder reden mit vertrauten Personen. Oft finde ich so eine Antwort. Nicht die eine gültige Schnelle bei Google oder von der KI, sondern meine Antwort, die mich persönlich weiterbringt. Daniel Heinze, Katholische Kirche.
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Queen, Crazy Little Thing Called Love. Einfach gute Musik jetzt. Neckar, bleibt stattklar, die Morgenshow. Schön, dass ihr mit dabei seid. Setzt mir ein Lachen auf. Das steht euch, da bin ich mir sicher.

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4: 26 Grad heute bei uns in der Region, wechselhaft, teilweise trüb und wolkig noch an diesem Dienstag. Schauen wir auf den Neckarp Live Wettertrend. Dann erwartet uns ab morgen viel Sonne, morgen bei bis zu 29 Grad, am Donnerstag bis zu 32 Grad.
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5: Mit Corinna Decker. Guten Morgen. Die Terrororganisation Hamas hat offenbar einen konkreten Anschlag in Europa geplant. Davon gehen deutsche Ermittler aus. In den letzten Monaten wurden 9 mutmaßliche Hamas-Anhänger festgenommen. Laut Generalbundesanwalt Rommel wurde bei einem Verdächtigen ein fertiges Bekennervideo gefunden. Darin war ein Anschlag um den 7. Oktober 25 geplant. Das wäre der 2. Jahrestag des Überfalls auf Israel gewesen. In der Nacht gab es bei der WM ein politisch brisantes Spiel. Iran-Neuseeland. Durch den Irankrieg stand die Teilnahme Irans lange auf der Kippe. Es gab Pfiffe bei der Nationalhymne, aber keine Ausschreitungen. Im Stadion wehten zahlreiche iranische Fahnen aus der Zeit vor der Islamischen Revolution, ein Protestsymbol der Opposition. Immer wieder waren Ordner zu sehen, die diese Flaggen einkassierten. Das Ergebnis 2-2. Und gestern Abend hatte es ja die erste große WM-Überraschung gegeben. Europameister Spanien kam gegen Neuling Kap Verde nicht über ein 0-0 hinaus. US-Vize Vance hat sich zur Absichtserklärung mit dem Iran geäußert. Er spricht in einem CNN-Interview von einem sehr allgemeinen Dokument. Es sei lediglich etwa 1,5 Seiten lang. Bei vielen Themen seien die Fragen erst in der Phase der eigentlichen Verhandlungen zu klären.
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6: Bessere Lernbedingungen, ganzheitliche Förderung, starke Unterrichtsqualität und Schulentwicklung. Das sind die Ziele des sogenannten Startchancenprogramms des Landes. Das Programm richtet sich an Schulen mit einem hohen Anteil wirtschaftlich benachteiligter Schüler. Seit dem laufenden Schuljahr nimmt auch die Grundschule Hügelschule in Tübingen daran teil. Deshalb soll jetzt auch baulich einiges an dem Gebäudekomplex geändert werden, und zwar in 2 Abschnitten, damit der Schulbetrieb währenddessen weiterlaufen kann. Ilona Leicht, Neckaralb live in Tübingen.
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4: Die Straßen an diesem Dienstag sind frei. Ich wünsche allen da draußen gute und sichere Fahrt.
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4: Da habe ich aktuell einen, der steht in Ehningen unter Achalm in der Weinstraße.
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4: Einen guten Morgen euch. Schön, dass ihr mit dabei seid. Ja.

0: mit einfach gute Musik, ihr Neckar Live, euer Lieblingsradio. Schön, dass ihr mit dabei seid. Ja, man könnte sagen, es ist die Ruhe vor dem Sturm so ein bisschen, also die Ruhe vor der Hitze eher gesagt. Heute nochmal bis zu 27 Grad Maxi-Werte, örtlich etwas Regen, dazu Wolken und recht trübes Wetter die nächsten Tage. Es soll ja dann richtig, richtig warm und heiß werden bei Temperaturen so um die 30 Grad. Wir sind gespannt und auch gespannt sind wir, was unser Telefoncheck mal wieder so treibt.
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2: Hallo?
3: Landratsamt Ostalbkreis, Amt für Baurecht und Naturschutz. Mein Name ist Bellheim. Guten Tag. Frau Leonardi, Sie sind uns schon öfters gemeldet worden, wie Sie mit Ihrem Hund beim Klotzbach spazieren gehen und der Hund da in den Klotzbach springt und da badet und herumtrampelt.
2: Ja.
3: Wir sind ja für den Naturschutz zuständig und gerade der Klotzbach ist ein sensibles Ökosystem. Verstehen Sie das?
2: Auf jeden Fall.
3: In dem ja? Spezielle Wasserbewohner leben, ja, wie zum Beispiel Helm-Azurlarven, Bachflohkrebse, braune Springkröten, Süßwassergroppen, Eldritzeln und so weiter.
2: Ja, und, ja, ist ja super.
3: Ja, aber die sind alle sehr empfindlich und so ein Hund lässt ja auch eine Menge Keime, Bakterien, Krankheitserreger und Hinterlassenschaften zurück.
2: Also ich glaube nicht, dass mein Hund Krankheitserreger hat.
3: Ja, hat jeder. Im Fell, da ist ja so viel, das können Sie gar nicht finden, nicht mal mit einer Lupe. Und das ist natürlich schädlich für das sensible Bachökosystem. Ja.
2: Also aber wenn Menschen und Kinder drin rumplanschen und spielen, das ist dann praktisch kein Problem, oder?
3: Weniger. Ja, weil die baden ja fast jeden Tag und die haben an den Beinen wenig Krankheitserreger, ja.
2: Können wir mal dahingestellt lassen.
3: Wir machen das so, ich lasse Ihnen jetzt ein Formular zukommen, mit dem Sie an Eidesstadt erklären, dass Sie mit Ihrem Hund nicht mehr an Gewässern spazieren gehen. Und das schicken Sie dann unterschrieben zurück und dann bleibt es bei dieser mündlichen Verwarnung.
2: Ja? Ach, das ist aber super nett, hey. Also wirklich richtig sozial. Hey.
3: Und auch Ihr Hund sollte da unterschreiben oder zumindest die Pfote drauflegen.
2: Machen wir.
3: Und wenn Sie
2: Gottes Wille.
3: Informationen brauchen, dann können Sie sich informieren bei unserer Hundenaturschutzbeauftragten Frau Andreas Schurr, weil Sie haben jetzt mit dem Telefoncheck gesprochen.
2: Ich habe mir gerade, also, was ich denke, war echt, ich bin geschockt, ja. Aber jetzt ist mir dann danach so einiges klar geworden. Das kann nur der gewesen sein. Aber die Retourkutsche kommt.
3: Okay.
2: Dankeschön, schönen Tag.
3: Ja, Ihnen noch viel Spaß mit dem Hund.
2: Vielen Dank, Dankeschön, ciao.
3: Tschüss.
2: Ciao.
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2: Heute wird es nochmal etwas drüber und wechselhafter bei örtlich Regen und Maxiwerten von bis zu 27 Grad. Schauen wir auf den Neckaralb Live Wettertrend, dann kommt zumindest morgen und übermorgen mal so richtig viel Sonne raus in den Großteilen der Region. Morgen bei bis zu 29 Grad, am Donnerstag sogar bis zu 32 Grad.
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3: Mit Corinna Decker. Guten Morgen. Bei der WM ist heute früh ein politisch stark aufgeladenes Spiel zu Ende gegangen. Iran-Neuseeland. Durch den Krieg stand die Teilnahme Irans lange auf der Kippe.
4: In Los Angeles leben weltweit die meisten Exil-Iraner. Die haben rund um Stadion friedlich protestiert gegen das Regime. Viele schwenken alte iranische Flaggen, die die Opposition nutzt. Beim Abspielen der Hymne gab es Pfiffe, die beiden Ausgleichstore wurden dann aber lautstark gefeiert. Die Spannungen zwischen dem Iran und den USA haben dazu geführt, dass quasi kein Fan aus dem Iran einreisen darf. Gut möglich, dass das geplante Friedensabkommen auch bei der WM für eine Entspannung sorgt. Aus den USA, Thomas Bremser.
3: Das Ergebnis des Spiels 2:2 und die spanische Presse, die rechnet nach dem enttäuschenden 0:0 gegen das kleine Kap Verde mit ihrer Mannschaft ab. Ein Desaster, Fehlstart und Blamage. Für den Europameister Spanien war es ein enttäuschender Start in diese Weltmeisterschaft. Die EU hat jetzt ganz offiziell die Beitrittsverhandlungen mit der Ukraine begonnen. Die Gespräche starteten gestern Abend. Außenminister Wadephul spricht von einem historischen Zeitpunkt für Europa und auch für die Ukraine. Im ersten Verhandlungsabschnitt gibt es Gespräche über Themen wie das Justizsystem, den Grundwerteschutz und Sicherheit. Beobachter rechnen damit, dass es noch mindestens 10 Jahre dauert, bis die Ukraine beitritt und auch erst, wenn der Krieg vorbei ist.
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5: Das Schwimmbecken im Naturbad in Tailfingen kann wieder genutzt werden. Es war 4 Tage lang gesperrt, weil in Wasserproben der Grenzwert für Kolibakterien überschritten wurde. Die können Magen-Darm-Beschwerden verursachen. Laboruntersuchungen von 9 Proben haben jetzt ergeben, dass wieder alles in Ordnung ist. Der Grund für die erhöhten Werte steht noch nicht fest. Walter Frevert, Neckaralb live in Tailfingen.
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2: Die Straßen an diesem Dienstag sind frei. Ich wünsche allen da draußen gute und sichere Fahrt.
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2: Da habe ich aktuell einen, der steht in Ehningen unter Achalm in der Weinstraße.
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2: Wir haben den Dienstagmorgen. Schön, dass ihr mit dabei seid. Kommt mir gut raus.

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0: Na dann, gibt es jetzt einfach gute Rockmusik zum Wachwerden. Nur hier bei Next.

0: einfach gute Musik. Ihr hört Neckar, bleibt startklar, die Morgenshow. Schön, dass ihr mit dabei seid. Kurzer Blick aufs Wetter heute. Maxi-Werte von bis zu 27 Grad. Örtlich kann es immer mal wieder ein bisschen regnen. Ansonsten bleibt es schon auch recht trüb und wolkig. Draußen fühlt sich's gerade also noch so ein bisschen nach Frühsommer mit Fragezeichen an. Aber wer auf die Wetterkarten schaut, der sieht, das ändert sich jetzt ziemlich schnell. Ab morgen stehen da über 30 Grad auf dem Programm. Kollegin Katharina Simon hat mal einen Blick auf die Karte geworfen. Katha, wie sieht's genau aus?
1: Ihr braucht Sonnencreme und viel zu trinken die nächsten Tage. Heute ist es noch so durchmischt, mal Regen, mal Sonne, aber viele Wolken am Himmel. Aber ab morgen schießen die Temperaturen wieder richtig in die Höhe. In Reutlingen sind morgen bis zu 28 Grad drin und ab dann und bis nächste Woche sollen es über 30 Grad werden. In Tübingen sieht es da ganz ähnlich aus. Und sogar im Zollernalbkreis klettern ab Donnerstag die Temperaturen über die 30 Grad Marke hinaus.
0: Es wird also wieder heiß. Alle Sommerfans dürfen sich freuen. Woher kommt der Wetterumschwung jetzt?
1: Der Grund ist eine veränderte Großwetterlage. Über Mitteleuropa baut sich ein stabiles Hochdruckgebiet auf. Gleichzeitig strömt warme Luft aus Südwesteuropa nach Deutschland. Das sorgt dafür, dass die kühle und wechselhafte Phase schnell verdrängt wird und dadurch kippt dann das Wetter innerhalb weniger Tage von Frühsommer mit Wolken hin zu richtig warm bis heiß.
0: Alles klar. Und wenn so ein schneller Wechsel kommt, viele merken das ja auch körperlich. Was hilft denn gegen Wetterfühligkeit, Katha?
1: Ja, gute Frage. Es gibt einige Tipps, die da helfen sollen. Zum Beispiel viel frische Luft und Bewegung draußen, damit sich der Körper besser anpassen kann. Auch Wechselduschen oder Kneippanwendungen bringen den Kreislauf in Schwung. Manche setzen zusätzlich auf kleine Tricks wie Akupressur oder Kopfmassagen. Und ganz klassisch ist immer wichtig, ausreichend trinken und den Körper nicht komplett runterfahren, sondern im Rhythmus halten. Das hilft vielen bei solchen schnellen Wetterwechseln.
0: Na dann, einen schönen Sommer euch allen. Vergesst mir das Trinken nicht, das ist ganz wichtig. Und auch das Eincremen nicht vergessen dazu. Strahlen wie die Sonne ist immer ein guter Tipp. Das tut nicht nur euren Mitmenschen, sondern auch euch gut. Da bin ich der festen Überzeugung. Genauso tut euch gut. Einfach gute Musik und die gibt's jetzt hier bei eurem Lieblingsradio Neckar Live.

0: Gute Musik hier, Neckar Live, Stuttgart, die Morgenschau. Schön, dass ihr mit dabei seid an diesem Dienstagmorgen. Ja, lehnt euch kurz zurück. Wir brauchen eine halbe Minute.
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2: Noch vor ein ganz paar Jahrzehnten stand auf dem Telefontischchen im Flur unser Telefon und war mit einer Schnur an der Wand befestigt, sodass wir auch nicht weglaufen konnten. Man ging zum Telefon und sprach voll konzentriert.
3: Müller am Apparat, hallo?
2: Heute telefonieren wir überall, im Zug.
3: Du, wir haben leider Verspätung, ich bin gerade im Tunnel. Kannst du bitte einkaufen?
2: Oder mit 250 Sachen auf der Autobahn.
3: Ja, schick mir das bitte nochmal alles per Mail. Ich antworte dann direkt. Ich habe ja hier Tempomat im Auto.
2: Lieber nicht. Oder wenn wir dem Gesprächspartner gar keine Aufmerksamkeit widmen wollen, schicken wir eine unkonzentrierte, gekeuchte Sprachnachricht beim Joggen.
3: Jedenfalls wollte ich dir noch erzählen. Oh, warte mal jetzt. Oh, ich bin hier irgendwo reingetreten.
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6: 26 Grad heute bei uns in der Region, wechselhaft, teilweise trüb und wolkig noch an diesem Dienstag. Schauen wir auf den Neckar Live Wettertrend. Dann erwartet uns ab morgen viel Sonne, morgen bei bis zu 29 Grad, am Donnerstag bis zu 32 Grad.
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7: Mit Corinna Decker. Guten Morgen. Die Terrororganisation Hamas hat offenbar einen konkreten Anschlag in Europa geplant. Davon gehen deutsche Ermittler aus. In den letzten Monaten wurden 9 mutmaßliche Hamas-Anhänger festgenommen. Laut Generalbundesanwalt Rommel wurde bei einem Verdächtigen ein fertiges Bekennervideo gefunden. Darin war ein Anschlag um den 7. Oktober 25 geplant. Das wäre der 2. Jahrestag des Überfalls auf Israel gewesen. In der Nacht gab es bei der WM ein politisch brisantes Spiel. Iran-Neuseeland. Durch den Iran-Krieg stand die Teilnahme Irans lange auf der Kippe. Es gab Pfiffe bei der Nationalhymne, aber keine Ausschreitungen. Im Stadion wehten zahlreiche iranische Fahnen aus der Zeit vor der Islamischen Revolution, ein Protestsymbol der Opposition. Immer wieder waren Ordner zu sehen, die diese Flaggen einkassierten. Das Ergebnis 2-2. Und gestern Abend hatte es ja die erste große WM-Überraschung gegeben. Europameister Spanien kam gegen Neuling Kap Verde nicht über ein 0-0 hinaus. US-Vize Vance hat sich zur Absichtserklärung mit dem Iran geäußert. Er spricht in einem CNN-Interview von einem sehr allgemeinen Dokument. Es sei lediglich etwa 1,5 Seiten lang. Bei vielen Themen seien die Fragen erst in der Phase der eigentlichen Verhandlungen zu klären.
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8: Das Landratsamt Reutlingen hat die Bürger nach Vorschlägen für neue Standorte von Elektroladesäulen und Carsharing-Stationen gefragt und schon 450 Antworten bekommen. Die Befragung läuft noch bis Sonntag. Mit den Ergebnissen sollen im September Workshops in den Gemeinden organisiert werden, um die attraktivsten Standorte auszuwählen. Bis Ende des Jahres soll dann ein Masterplan für Ladeinfrastruktur und Carsharing fertig sein. Walter Frevert, Neckaralb live in Reutlingen.
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6: Die Straßen an diesem Dienstag sind frei. Ich wünsche allen da draußen gute und sichere Fahrt.
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6: Die stehen in Leinfelden im Max-Planck-Weg sowie in Ehningen unter Achalm in der Weinstraße. Einen Blitz habe ich noch in Gomaringen in der Tübinger Straße. Und dann wird noch in Hechingen geblitzt. Einmal am Schlossberg, das zweite Mal in der Weilheimer Straße.
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6: Einen guten Morgen euch. Schön, dass ihr mit dabei seid. Gute Laune gibt's mit Eddie Grant. Give me hope, Joanna.

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0: Samstagmorgen mit einfach gute Musik. Schön, dass ihr mit dabei seid. Kurzer Blick aufs Wetter heute. Wolkig, recht trüb. Örtlich teilweise noch etwas Regen bei bis zu 27 Grad hier in der schönsten Region der Welt. Dazu dürfen wir die Ohren spitzen, die Lauscher, die machen wir auf. Es geht mal wieder bis zum Lernen.
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0: Ihr kennt es vielleicht, da war ihr ein Frischduscht, aber eure Frischdusch zu viel ist, die verhindert etwas, eure Schuhe auch nicht schmeckt. Dann nehme ich da ganz einfach das Hausmittel gegen schmeckende und stinkende Schuhe, also ganz einfach. Über Nacht mal einen Teebeutel in den Schuhen einlegen, nämlich der Teebeutel, der saugt noch über Nacht die vorhandene Feuchtigkeit auf und neutralisiert praktisch diese Gerichte, die da rumsauset. Pfefferminz und Zitronentee sorgen nämlich da noch zusätzlich für einen angenehmen Duft. Also et vergessen, stinket es aus euren Schuhen. Solltet ihr eine Pfefferminztee-Beidele hineintun, gell? Et vergessen.
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0: Sticks mit Miss Roboto. Einfach gute Musik hier. Neckar bleibt stattklar, die Morgenshow. Schön, dass ihr mit dabei seid. Ihr wollt beim Fußball ein bisschen mitquatschen und habt keine Ahnung? Dann haben wir euch ein paar Sprüche, die immer gehen.
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3: Heute von Toni Polster. Man hetzt die Leute auf mit Tatsachen, die nicht der Wahrheit entsprechen.
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3: Heute wird es nochmal etwas drüber und wechselhafter bei örtlich Regen und Maxiwerten von bis zu 27 Grad. Schauen wir auf den Neckar-Bleif-Wettertrend, dann kommt zumindest morgen und übermorgen mal so richtig viel Sonne raus in den Großteilen der Region. Morgen bei bis zu 29 Grad, am Donnerstag sogar bis zu 32 Grad.
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4: Mit Corinna Decker. Guten Morgen. Bei der WM ist heute früh ein politisch stark aufgeladenes Spiel zu Ende gegangen. Iran-Neuseeland. Durch den Krieg stand die Teilnahme Irans lange auf der Kippe.
5: In Los Angeles leben weltweit die meisten Exil-Iraner. Die haben rund ums Stadion friedlich protestiert gegen das Regime. Viele schwenken alte iranische Flaggen, die die Opposition nutzt. Beim Abspielen der Hymne gab es Pfiffe, die beiden Ausgleichstore wurden dann aber lautstark gefeiert. Die Spannungen zwischen dem Iran und den USA haben dazu geführt, dass quasi kein Fan aus dem Iran einreisen darf. Gut möglich, dass das geplante Friedensabkommen auch bei der WM für eine Entspannung sorgt. Aus den USA, Thomas Bremser.
4: Das Ergebnis des Spiels 2:2 und die spanische Presse, die rechnet nach dem enttäuschenden 0:0 gegen das kleine Kap Verde mit ihrer Mannschaft ab. Ein Desaster, Fehlstart und Blamage. Für den Europameister Spanien war es ein enttäuschender Start in diese Weltmeisterschaft. Die EU hat jetzt ganz offiziell die Beitrittsverhandlungen mit der Ukraine begonnen. Die Gespräche starteten gestern Abend. Außenminister Wadephul spricht von einem historischen Zeitpunkt für Europa und auch für die Ukraine. Im ersten Verhandlungsabschnitt gibt es Gespräche über Themen wie das Justizsystem, den Grundwerteschutz und Sicherheit. Beobachter rechnen damit, dass es noch mindestens 10 Jahre dauert, bis die Ukraine beitritt und auch erst, wenn der Krieg vorbei ist.
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6: Die Stadt Albstadt schließt 2 Außenstellen ihrer Stadtbibliothek. Grund ist die angespannte Haushaltslage. Die Büchereien in Tailfingen und Onstmettingen werden zum 31. Juli zugemacht. Die Bibliotheksarbeit wird sich dann auf die zentrale Stelle in Ebingen konzentrieren. Künftig soll ein Medienmobil die Lücke füllen. Was es bieten soll, entscheidet eine laufende Umfrage, an der sich Bürger, Schulen und Kitas noch bis zum 9. Juli beteiligen können. Melanie Kusterer, Neckaralb live in Albstadt.
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3: Die Straßen an diesem Dienstag sind frei. Ich wünsche allen da draußen gute und sichere Fahrt.
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3: Die stehen in Leinfelden, im Max-Planck-Weg sowie in Ehningen unter Achern, in der Weidenstraße. Einen Blitz habe ich noch in Gomaringen, in der Tübinger Straße. Und dann wird noch in Hechingen geblitzt. Einmal am Schlossberg, das zweite Mal in der Weilheimer Straße.
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3: Einen guten Morgen euch. Schön, dass ihr mit dabei seid. Kommt mir gut raus. Für euch Melissa Etheridge. Like the way I do.

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0: Einfach gute Musik, ihr hört Neckar, bleibt stadtklar, die Morgenshow. Schön, dass ihr mit dabei seid. Kurzer Blick aufs Wetter. Heute bis zu 27 Grad, örtlich etwas Regen möglich. Ansonsten bleibt's recht trüb und wolkig. Was sonst so los ist, das weiß meine liebe Kollegin.
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2: Mit mir Katharina Simon. Guten Morgen.
1: Kreis Esslingen.
2: Gestern Abend hat es in einem Feuerwehrgerätehaus in Unterensingen gebrannt. Es wurden 4 Feuerwehrfahrzeuge, ein Feuerwehrboot, ein Gabelstapler und zahlreiche Ausrüstungsgegenstände zerstört. Die Polizei rechnet mit einem Schaden von rund 10 Millionen Euro. Als die Einsatzkräfte eintrafen, stand das Gebäude bereits weitgehend in Flammen. Rund 140 Feuerwehrleute konnten das Feuer schließlich unter Kontrolle bringen. Verletzt wurde zum Glück niemand. Wegen der starken Rauchentwicklung wurden Anwohner gebeten, Fenster und Türen geschlossen zu halten. Die Brandursache ist noch unklar, die Ermittlungen laufen.
1: Kreis Tübingen.
2: Ein 20-jähriger Tübinger ist nach 2 Mordversuchen an seiner Nachbarin zu 3 Jahren und 9 Monaten Jugendstrafe verurteilt worden. Das Landgericht sieht es als erwiesen an, dass er die damals 24-Jährige zunächst im Schlaf ersticken wollte und später versuchte, sie im Treppenhaus über ein Gelände zu stoßen. Warum es zu dieser Tat kam, ist bis heute unklar. Weder das Gericht noch der Angeklagte selbst konnten ein Motiv nennen. Der junge Mann sprach von Erinnerungslücken und verglich die Tat mit Schlafwandeln. Er hatte wohl über Jahre ein Medikament falsch eingenommen, so das Gericht. Der Richter riet ihm dringend zu einer Therapie. Gegen das Urteil kann noch Revision eingelegt werden.
1: Kreis Reutlingen.
2: Die Katze, die im Reutlinger Stadtgarten und in der Silberburgstraße für viele Diskussionen gesorgt hat, ist tot, so Medienberichte. Das Tier wurde Ende Mai offenbar von einem Auto überfahren. Die Katze war als Muttertier unterwegs und hatte ihr Junges verteidigt. Genau das hatte zu Streit geführt. Zurück bleibt jetzt ein kleines Kätzchen. Es wird von Hand mit der Flasche aufgezogen. Laut Besitzer entwickelte es sich gut. Die Geschichte hatte die Nachbarschaft lange beschäftigt. Außerdem rückte sie das Thema Katzenschutz in den Fokus. In Reutlingen ist eine Verordnung geplant. Sie soll Regeln für Kennzeichnung, Registrierung und Kastration von Freigängerkatzen bringen.
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Bergman Turnoverdrive, You Ain't Seen Nothing Yet. Einfach gute Musik gehört. Neckar bleibt stattklar, die Morgenshow. Schön, dass ihr mit dabei seid. Heute am internationalen Tag des Wasserfalls. Ja, was ist denn der höchste Wasserfall? Ich habe für euch die Antwort. Er ist in Venezuela mit 979 Metern und ich hoffe, dass ich ihn richtig ausspreche. Der Salto Angel in Venezuela ist der größte im Nationalpark Canaima. Im Südosten Venezuelas. Der Wasserfall wurde 1910 von Ernesto Sanchez La Cruz entdeckt. Ja, das ist auch ziemlich cool. Auf jeden Fall cooler Name. Ich wünsche euch aber natürlich auch einen guten Morgen mit einfach cooler Musik. Und die kommt von Oasis. Don't Look Back in Anger.

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5: 26 Grad heute bei uns in der Region, wechselhaft, teilweise trüb und wolkig noch an diesem Dienstag. Schauen wir auf den Neckar Live Wettertrend. Dann erwartet uns ab morgen viel Sonne, morgen bei bis zu 29 Grad, am Donnerstag bis zu 32 Grad.
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6: Mit Corinna Decker. Guten Morgen. Ausgerechnet bei der Feuerwehr gab es einen Großbrand. In Unterensingen im Kreis Esslingen ist ein Schaden von knapp 10 Millionen Euro entstanden. 5 Fahrzeuge, das Feuerwehrboot und das komplette Inventar komplett abgebrannt. 140 Feuerwehrleute konnten nicht verhindern, dass die Halle vollständig zerstört wurde. Die Terrororganisation Hamas hat offenbar einen konkreten Anschlag in Europa geplant. Davon gehen deutsche Ermittler aus. Bei einem der Beschuldigten sei ein vorgefertigtes Bekennervideo sichergestellt worden, sagt Generalbundesanwalt Rommel. Darin war ein Anschlag um den 7. Oktober 25 angekündigt, der zweite Jahrestag des Überfalls auf Israel. Nur wenige Tage zuvor hatte die Bundesanwaltschaft die ersten mutmaßlichen Hamas-Anhänger festgenommen. Sie sollen Waffen und Munition für die Hamas transportiert und gelagert haben. Elon Musk hat rechtliche Schritte gegen das ZDF angekündigt. Hintergrund: In einer Nachrichtensendung wurde er in Zusammenhang mit den Ausschreitungen in Nordirland gebracht. Der Sender unterstellte Musk, zu einer Jagd auf Migranten aufgerufen zu haben. Ob und in welchem Umfang bereits Klage eingereicht wurde, ließ Musk offen.
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7: Bessere Lernbedingungen, ganzheitliche Förderung, starke Unterrichtsqualität und Schulentwicklung. Das sind die Ziele des sogenannten Startchancenprogramms des Landes. Das Programm richtet sich an Schulen mit einem hohen Anteil wirtschaftlich benachteiligter Schüler. Seit dem laufenden Schuljahr nimmt auch die Grundschule Hügelschule in Tübingen daran teil. Deshalb soll jetzt auch baulich einiges an dem Gebäudekomplex geändert werden, und zwar in 2 Abschnitten, damit der Schulbetrieb währenddessen weiterlaufen kann. Ilona Leicht, Neckaralb live in Tübingen.
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5: Die stehen in Leinfelden im Max-Planck-Weg sowie in Ehningen unter Achalm in der Weidenstraße. Einen Blitz habe ich noch in Gomaringen in der Tübinger Straße. Und dann wird noch in Hechingen geblitzt. Einmal am Schlossberg, das zweite Mal in der Weilheimer Straße.
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5: Die Straßen an diesem Dienstag sind frei. Ich wünsche allen da draußen gute und sichere Fahrt.
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5: Einen guten Morgen euch. Schön, dass ihr mit dabei seid an diesem Dienstag. Setzt mein Lachen auf und genießt einfach gute Musik von Bryan Adams. The best of me. You got it.

0: einfach gute Musik, ihr hört Neckar, bleibt stadtklar, die Morgenshow. Schön, dass ihr mit dabei seid. Ihr kennt es vielleicht, stressiger Alltag, kaum Zeit und zack, liegt der Schokoriegel auf dem Schreibtisch, die Tiefkühlpizza im Ofen. Viele greifen ja in stressigen Phasen zu ungesunden Snacks. Dabei kann gerade in solchen Momenten das richtige Essen helfen, die Nerven zu beruhigen und auch die Leistungsfähigkeit zu steigern. Wie die Ernährung gegen Stress wirkt und wie man sich clever vorbereitet, das weiß meine Kollegin Zoe Tasovali. Zoe, viele greifen ja immer Stress zur Schokolade oder zu Fastfood. Ist das eigentlich wirklich so schlimm oder auch einfach nur menschlich?
1: Das ist total menschlich. Unser Körper verlangt unter Stress ja nach schneller Energie. Das Problem ist, nach dem Schokoriegel kommt oft das Tief. Der Blutzucker rauscht ab, die Stimmung gleich mit. Auf Dauer schadet das mehr, als es hilft. Wer stattdessen zu Lebensmitteln greift, die länger satt machen und Nerven stärken, fährt da besser.
0: Also was hilft denn konkret gegen Stress auf dem Teller?
1: Ganz vorn mit dabei sind eiweißreiche Lebensmittel, also sowas wie Eier, Tofu, Nüsse oder Käse. Die helfen dem Körper, Botenstoffe zu bilden, die uns ruhiger machen. Auch Bananen oder Cashewkerne sind super, weil sie die Serotoninbildung ankurbeln, also unser Gute-Laune-Hormon. Und viel grünes Gemüse wegen der B-Vitamine, die braucht unser Nervensystem ganz besonders.
0: Klingt gut, aber mal ehrlich, wer hat im Stress schon Zeit, sich ständig was Frisches zu kochen?
1: Ja, vermutlich niemand. Deswegen müssen wir uns da alle mal selbst an die Nase fassen, denn hier gilt: Vorbereiten, das hilft enorm. Also vorkochen, einfrieren. Dazu gibt's ja auch zum Beispiel auf Instagram und TikTok gefühlt tausende Rezepte und Ideen. Ein Topf Chili am Sonntag, eine Gemüsepfanne für 2 Tage, das spart Nerven unter der Woche. Und für alle, die es ganz eilig haben, Overnight Oats am Abend machen, also Haferflocken, die über Nacht quellen. Oder einfach ein Käsebrot mitnehmen, das ist besser als der Griff zur Currywurst im Stress.
0: Alles klar, dann muss ich wohl ein bisschen Meal preppen. Zoe Tasovali hatte uns die Infos, wie man bei Stress trotzdem gesund essen kann. Ich erwische mich da auch immer wieder, aber ja, es tut uns gut und frisches Essen kann auch unser Wohlbefinden, unser seelisches Wohlbefinden deutlich steigern. Lasst es euch gesagt sein. Ich wünsche euch einen tollen Tag. Hoffe, ihr kommt heute Morgen nicht in den Stress. Deshalb hört ihr aber ja auch einfach gute Musik hier in eurem Lieblingsradio. Neckar, bleibt!

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0: Stadtklar, die Morgenshow mit einfach gute Musik. Ihr hört Neckar Live, euer Lieblingsradio. Schön, dass ihr mit dabei seid. Ja, man könnte sagen, es ist die Ruhe vor dem Sturm so ein bisschen, also die Ruhe vor der Hitze eher gesagt. Heute nochmal bis zu 27 Grad Maxi-Werte, örtlich etwas Regen, dazu Wolken und recht trübes Wetter. Die nächsten Tage soll es ja dann richtig, richtig warm und heiß werden bei Temperaturen so um die 30 Grad. Wir sind gespannt und auch gespannt sind wir, was unser Telefoncheck mal wieder so treibt.
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2: Hallo?
3: Landratsamt Ostalbkreis, Amt für Baurecht und Naturschutz. Mein Name ist Bellheim. Guten Tag. Frau Leonardi, Sie sind uns schon öfters gemeldet worden, wie Sie mit Ihrem Hund beim Glotzbach spazieren gehen und der Hund da in den Glotzbach springt und da badet und herumtrampelt.
2: Ja.
3: Wir sind ja für den Naturschutz zuständig und gerade der Glotzbach ist ein sensibles Ökosystem. Verstehen Sie das?
2: Auf jeden Fall.
3: In dem ja? Spezielle Wasserbewohner leben, ja, wie zum Beispiel Helm-Azurlarven, Bachflohkrebse, braune Springkröten, Süßwassergroppen, Eldritzeln und so weiter.
2: Ja, und, ja, ist ja super.
3: Ja, aber die sind alle sehr empfindlich und so ein Hund lässt ja auch eine Menge Keime, Bakterien, Krankheitserreger und die Hinterlassenschaften zurück.
2: Also ich glaube nicht, dass mein Hund Krankheitserreger hat.
3: Ja, hat jeder. Im Fell, da ist ja so viel, das können Sie gar nicht finden, nicht mal mit einer Lupe. Und das ist natürlich schädlich für das sensible Bachökosystem. Ja.
2: Also aber wenn Menschen und Kinder drin rumplanschen und spielen, das ist dann praktisch kein Problem, oder?
3: Weniger, ja, weil die baden ja fast jeden Tag und die haben an den Beinen wenig Krankheitserreger, ja.
2: Können wir mal dahingestellt lassen.
3: Wir machen das so, ich lasse Ihnen jetzt ein Formular zukommen.
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0: Heute wird es nochmal etwas drüber und wechselhafter bei örtlich Regen und Maxiwerten von bis zu 27 Grad. Schauen wir auf den Neckar-Bleif-Wettertrend, dann kommt zumindest morgen und übermorgen mal so richtig viel Sonne raus in den Großteilen der Region. Morgen bei bis zu 29 Grad, am Donnerstag sogar bis zu 32 Grad.
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6: Mit Corinna Decker. Guten Morgen. Die Terrororganisation Hamas hat offenbar einen konkreten Anschlag in Europa geplant. Davon gehen deutsche Ermittler aus. Bei einem der Beschuldigten sei ein vorgefertigtes Bekennervideo sichergestellt worden, sagte Generalbundesanwalt Rommel. Darin war ein Anschlag um den 7. Oktober 25 angekündigt. Das wäre der zweite Jahrestag des Überfalls auf Israel gewesen. Nur wenige Tage zuvor hatte die Bundesanwaltschaft die ersten mutmaßlichen Hamas-Anhänger festgenommen. Sie sollen Waffen und Munition für die Hamas transportiert und gelagert haben. Nicht einmal die Hälfte der Beschäftigten in Deutschland bekommt diesen Sommer Urlaubsgeld. Das ergibt eine Auswertung des WSI-Instituts. Prinzipiell erhalten Beschäftigte bei Großunternehmen eher Urlaubsgeld als bei kleineren Firmen, die seltener tarifgebunden sind. Und auch zwischen den Geschlechtern gibt es Unterschiede. 38% der weiblichen Angestellten bekommen Urlaubsgeld, bei den Männern sind es 49%. Der Felchen könnte als Klassiker aus dem Bodensee bald wieder auf eure Teller kommen. Seit 2024 gibt es ein Fangverbot für die Fische. Die Bestände waren dramatisch zurückgegangen. Und das wirkt. Die Felchen wachsen wieder gut, es gibt mehr Nachwuchs. Diese Woche entscheiden die Anrainerländer gemeinsam, wie es weitergeht mit dem Fangverbot. Aus Stuttgart kommt das klare Signal, ab nächstem Jahr sollen die Fischer wieder raus dürfen.
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7: Das Schwimmbecken im Naturbad in Tailfingen kann wieder genutzt werden. Es war 4 Tage lang gesperrt, weil in Wasserproben der Grenzwert für Kolibakterien überschritten wurde. Die können Magen-Darm-Beschwerden verursachen. Laboruntersuchungen von 9 Proben haben jetzt ergeben, dass wieder alles in Ordnung ist. Der Grund für die erhöhten Werte steht noch nicht fest. Walter Frevert, Neckaralb live in Tailfingen.
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0: Die Straßen an diesem Dienstag sind frei. Ich wünsche allen da draußen gute und sichere Fahrt.
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0: Die stehen in Leinfelden, im Max-Planck-Weg sowie in Ehningen unter Achern, in der Weinstraße. Einen Blitz habe ich noch in Gomaringen, in der Tübinger Straße. Und dann wird noch in Hechingen geblitzt. Einmal am Schlossberg, das 2. Mal in der Weilheimer Straße.
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0: Einen guten Morgen euch. Schön, dass ihr mit dabei seid. Wir heizen euch ein mit Bon Jovi, Living on a Prayer.

0: einfach gute Musik, ihr hört Neckar, bleibt startklar, die Morgenshow. Schön, dass ihr mit dabei seid. Kurzer Blick aufs Wetter heute, Maxi-Werte von bis zu 27 Grad. Örtlich kann es immer mal wieder ein bisschen regnen, ansonsten bleibt es schon auch recht trüb und wolkig. Draußen fühlt es sich gerade also noch so ein bisschen nach Frühsommer mit Fragezeichen an, aber wer auf die Wetterkarten schaut, der sieht, das ändert sich jetzt ziemlich schnell. Ab morgen stehen da über 30 Grad auf dem Programm. Kollegin Katharina Simon hat mal einen Blick auf die Karte geworfen. Katha, wie sieht's genau aus?
1: Ihr braucht Sonnencreme und viel zu trinken die nächsten Tage. Heute ist es noch so durchmischt, mal Regen, mal Sonne, aber viele Wolken am Himmel. Aber ab morgen schießen die Temperaturen wieder richtig in die Höhe. In Reutlingen sind morgen bis zu 28 Grad drin und ab dann und bis nächste Woche sollen es über 30 Grad werden. In Tübingen sieht es da ganz ähnlich aus. Und sogar im Zollernalbkreis klettern ab Donnerstag die Temperaturen über die 30 Grad Marke hinaus.
0: Es wird also wieder heiß. Alle Sommerfans dürfen sich freuen. Woher kommt der Wetterumschwung jetzt?
1: Der Grund ist eine veränderte Großwetterlage. Über Mitteleuropa baut sich ein stabiles Hochdruckgebiet auf. Gleichzeitig strömt warme Luft aus Südwesteuropa nach Deutschland. Das sorgt dafür, dass die kühle und wechselhafte Phase schnell verdrängt wird und dadurch kippt dann das Wetter innerhalb weniger Tage von Frühsommer mit Wolken hin zu richtig warm bis heiß.
0: Alles klar. Und wenn so ein schneller Wechsel kommt, viele merken das ja auch körperlich. Was hilft denn gegen Wetterfühligkeit, Katha?
1: Ja, gute Frage. Es gibt einige Tipps, die da helfen sollen. Zum Beispiel viel frische Luft und Bewegung draußen, damit sich der Körper besser anpassen kann. Auch Wechselduschen oder Kneippanwendungen bringen den Kreislauf in Schwung. Manche setzen zusätzlich auf kleine Tricks wie Akupressur oder Kopfmassagen. Und ganz klassisch ist immer wichtig, ausreichend trinken und den Körper nicht komplett runterfahren, sondern im Rhythmus halten. Das hilft vielen bei solchen schnellen Wetterwechseln.
0: Na dann, einen schönen Sommer euch allen. Vergesst mir das Trinken nicht, das ist ganz wichtig. Und auch das Eincremen nicht vergessen dazu. Strahlen wie die Sonne ist immer ein guter Tipp. Das tut nicht nur euren Mitmenschen, sondern auch euch gut. Da bin ich der festen Überzeugung. Genauso tut euch gut. Einfach gute Musik und die gibt's jetzt hier bei eurem Lieblingsradio. Neckar bleibt.

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0: Einfach gute Musik hier, Snackup Live, statt der die Morgenshow. Schön, dass ihr mit dabei seid an diesem Dienstagmorgen. Ja, lehnt euch kurz zurück, wir brauchen eine halbe Minute.
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2: Noch vor ein ganz paar Jahrzehnten stand auf dem Telefontischchen im Flur unser Telefon und war mit einer Schnur an der Wand befestigt, sodass wir auch nicht weglaufen konnten. Man ging zum Telefon und sprach voll konzentriert.
3: Müller am Apparat, hallo.
2: Heute telefonieren wir überall im Zug.
3: Du, wir haben leider Verspätung. Ich bin im Tunnel. Kannst du bitte einkaufen?
2: Oder mit 250 Sachen auf der Autobahn.
3: Ja, schick mir das bitte nochmal alles per Mail. Ich antworte dann direkt. Ich habe ja hier Tempomat im Auto.
2: Lieber nicht. Oder wenn wir dem Gesprächspartner gar keine Aufmerksamkeit widmen wollen, schicken wir eine unkonzentrierte, gekeuchte Sprachnachricht beim Joggen.
3: Jedenfalls wollte ich dir noch erzählen. Oh, warte mal jetzt. Oh, ich bin hier irgendwo reingetreten.
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7: 26 Grad heute bei uns in der Region, wechselhaft, teilweise trüb und wolkig noch an diesem Dienstag. Schauen wir auf den Neckar Live Wettertrend. Dann erwartet uns ab morgen viel Sonne, morgen bei bis zu 29 Grad, am Donnerstag bis zu 32 Grad.
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8: Mit Corinna Decker. Guten Morgen. Ausgerechnet bei der Feuerwehr gab es einen Großbrand. In Unterensingen im Kreis Esslingen ist ein Schaden von knapp 10 Millionen Euro entstanden. 5 Fahrzeuge, das Feuerwehrboot und das komplette Inventar komplett abgebrannt. 140 Feuerwehrleute konnten nicht verhindern, dass die Halle vollständig zerstört wurde. Die Terrororganisation Hamas hat offenbar einen konkreten Anschlag in Europa geplant. Davon gehen deutsche Ermittler aus. Bei einem der Beschuldigten sei ein vorgefertigtes Bekennervideo sichergestellt worden, sagt Generalbundesanwalt Rommel. Darin war ein Anschlag um den 7. Oktober 25 angekündigt, der 2. Jahrestag des Überfalls auf Israel. Nur wenige Tage zuvor hatte die Bundesanwaltschaft die ersten mutmaßlichen Hamas-Anhänger festgenommen. Sie sollen Waffen und Munition für die Hamas transportiert und gelagert haben. Elon Musk hat rechtliche Schritte gegen das ZDF angekündigt. Hintergrund: In einer Nachrichtensendung wurde er in Zusammenhang mit den Ausschreitungen in Nordirland gebracht. Der Sender unterstellte Musk, zu einer Jagd auf Migranten aufgerufen zu haben. Ob und in welchem Umfang bereits Klage eingereicht wurde, ließ Musk offen.
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9: Bessere Lernbedingungen, ganzheitliche Förderung, starke Unterrichtsqualität und Schulentwicklung. Das sind die Ziele des sogenannten Startchancenprogramms des Landes. Das Programm richtet sich an Schulen mit einem hohen Anteil wirtschaftlich benachteiligter Schüler. Seit dem laufenden Schuljahr nimmt auch die Grundschule Hügelschule in Tübingen daran teil. Deshalb soll jetzt auch baulich einiges an dem Gebäudekomplex geändert werden, und zwar in 2 Abschnitten, damit der Schulbetrieb währenddessen weiterlaufen kann. Ilona Leicht, Neckaralb live in Tübingen.
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7: Die Straßen an diesem Dienstag sind frei. Ich wünsche allen da draußen gute und sichere Fahrt.
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7: Die stehen in Leinfelden im Max-Planck-Weg sowie in Ehningen unter Achalm in der Weidenstraße. Einen Blitz habe ich noch in Gomaringen in der Tübinger Straße. Und dann wird noch in Hechingen geblitzt. Einmal am Schlossberg, das 2. Mal in der Weilheimer Straße.
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7: Einen guten Morgen euch, für euch, der Pasadenas. Riding on a Train kommt mir gut raus an diesem Dienstag.

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Pink und Cash Cash, Can We Pretend? Einfach gute Musik, ihr Necker, bleibt startklar, die Morgenshow. Schön, dass ihr mit dabei seid an diesem Dienstag. Für euch einfach gute Musik von Queen, You Don't Fool Me.

0: gute Musik. Schön, dass ihr mit dabei seid. Kurzer Blick aufs Wetter heute. Wolkig, recht trüb. Örtlich teilweise noch etwas Regen bei bis zu 27 Grad hier in der schönsten Region der Welt. Dazu dürfen wir die Ohren spitzen. Die Lauscher, die machen wir auf. Es geht mal wieder bis zum Lernen.
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0: Ihr kennt es vielleicht, aber ihr habt Frischduscht, aber eure Frischdusch zu viel ist, die verhindert, dass eure Schuhe unangenehm schmeckt. Dann nehme ich da ganz einfach das Hausmittel gegen schmeckende und stinkende Schuhe, also ganz einfach. Über Nacht mal einen Teebeutel in den Schuhen einlegen, nämlich der Teebeutel, der saugt noch über Nacht die vorhandene Feuchtigkeit auf und neutralisiert praktisch diese Gerichte, die da rumsauset. Pfefferminz und Zitronentee sorgen nämlich da noch zusätzlich für einen angenehmen Duft. Also et vergessen, stinket es aus euren Schuhen. Solltet ihr eine Pfefferminztee-Beidele hineintun, gell? Et vergessen!

Das war sie schon wieder, die Morgenshow. Schön, dass ihr mit dabei wart. Morgen um 6 hole ich euch wieder aus dem Bett. Ich freue mich, wenn ihr mit dabei seid. Da gibt's vielleicht auch ein bisschen was für euch. Auf jeden Fall Partystimmung. Bei mir steht ein neues Lebensjahr an. Ich freue mich, wenn ihr mit dabei seid. Also bis morgen eine gute Zeit. Vergesst mir das Lachen nicht. Euer Grauerle sagt Ade.

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5: Viele Wolken sind heute Vormittag erstmal am Himmel, im Süden zeigt sich aber öfter die Sonne. Später zieht von Westen her Regen rein und in der Mitte kann es ab Mittag auch mal mit kräftigen Gewittern rumpeln. Dazu wird es richtig warm, die Höchstwerte liegen bei 16 bis 29 Grad. Morgen dann oft Sonne, dazwischen auch mal mehr Wolken und vereinzelt ein Schauer, maximal bis 33 Grad.
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6: Mit Corinna Decker. Guten Morgen. Ausgerechnet bei der Feuerwehr gab es einen Großbrand. In Unterensingen im Kreis Esslingen ist ein Schaden von knapp 10 Millionen Euro entstanden. 5 Fahrzeuge, das Feuerwehrboot und das komplette Inventar komplett abgebrannt. 140 Feuerwehrleute konnten nicht verhindern, dass die Halle vollständig zerstört wurde. Die EU hat offiziell die Beitrittsverhandlungen mit der Ukraine begonnen. Außenminister Wadefuhl spricht von einem historischen Zeitpunkt für Europa und auch für die Ukraine. Beobachter rechnen damit, dass es noch mindestens 10 Jahre dauert, bis die Ukraine beitritt und auch erst, wenn der Krieg vorbei ist. Die oberschwäbische Traditionsbrauerei Schussenrieder ist zahlungsunfähig. Gestern hat das Unternehmen beim Amtsgericht Ravensburg den Insolvenzantrag gestellt. Als Gründer nennt Schussenrieder die hohen Rohstoff- und Energiepreise und einen Strukturwandel am Getränkemarkt. Die knapp 50 Mitarbeitenden behalten ihre Arbeitsplätze. Auch für die Kunden ändert sich vorerst nichts. Die Produktion läuft weiter.
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7: Die Stadt Albstadt schließt 2 Außenstellen ihrer Stadtbibliothek. Grund ist die angespannte Haushaltslage. Die Büchereien in Tailfingen und Onstmettingen werden zum 31. Juli zugemacht. Die Bibliotheksarbeit wird sich dann auf die zentrale Stelle in Ebingen konzentrieren. Künftig soll ein Medienmobil die Lücke füllen. Was es bieten soll, entscheidet eine laufende Umfrage, an der sich Bürger, Schulen und Kitas noch bis zum 9. Juli beteiligen können. Melanie Kusterer, Neckaralb live in Albstadt.
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8: Auf der A8 Stuttgart Richtung München, Achtung, in Höhe Eichelberg liegen Gegenstände auf dem Verzögerungsstreifen. Auf der A8 München Richtung Karlsruhe staut es sich zwischen Stuttgart Flughafenmesse und dem Kreuz Stuttgart auf 3 Kilometern. Und auf der A81 Singen Richtung Stuttgart sind es zwischen dem Kreuz Böblingen-Hulb und Böblingen-Ost 4 Kilometer Stau. Wir wünschen eine gute Fahrt.
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9: Ein Blitzer steht auf der B32 bei Bohladingenhausen im Killertal. Außerdem wird in Ehningen in der Weinstraße geblitzt, in Bronnweiler im Wiesertstal und in Gomaring steht ein Blitzer in der Tübinger Straße. In Münsingen steht ein Blitzer in der Bachwiesenstraße. Außerdem wird in Hechingen geblitzt, einmal am Schlossberg und einmal in der Weilheimer Straße. Ein Blitzer habe ich noch für euch in Albstadt Truchtelfingen in der Konrad-Adenauer Straße.
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9: Ich bin Katharina Simon. Hi, schönen Vormittag euch an diesem Dienstag. Für alle, die den Sommer nicht so sehr mögen, genießt den Tag heute. Ab morgen wird's nämlich wieder heißer hier in der Region.

0: Ella Henderson liefert einfach gute Musik. Ghost war das, so klingt euer Dienstag bei eurem Lieblingssender. Wir alle kennen sie. Sie ist inzwischen so berühmt wie der Eiffelturm in Paris oder die Rialto-Brücke in Venedig. Die Kathedrale Sagrada Familia, auf Deutsch Heilige Familie in Barcelona. Vor über 100 Jahren hatte der Architekt Antoni Gaudi begonnen, sie zu bauen, und sie ist immer noch nicht fertig. Doch der Papst Leo hat bei seiner Spanienreise den Jesusturm der Kirche eingeweiht. Christian Torrey, was macht diese Kirche Sagrada Familia so besonders?
1: Sie ist eine Weltrekordkirche, denn der Jesusturm ist jetzt der höchste Kirchturm der Welt mit 172,5 Metern und sie hat eine einzigartige Architektur. Sie ist gebaut nach der Natur, im Jugendstil, geschwungene Linien, sieht ein bisschen aus wie ein kleines Gebirge in der Stadt und dann auch wieder wie eine Sandburg am Strand. In der Kirche hoch aufragende Säulen wie in einem Wald, bisschen auch wie Science Fiction, und für viele ist die Sagrada Familia ein göttliches Werk, für manche aber auch nur kitschig.
0: Und wie findest du die Kirche?
1: Ich war selbst noch nicht dort, muss ich gestehen, aber als ich bei der Einweihung des Turms mit dem Papst den Gottesdienst gesehen habe und die Lightshow hinterher, da war ich schon schwer beeindruckt. Und ich glaube, man kann sagen, manche kommen in die Kirche als Touristen und gehen ganz fasziniert von dem Raum als Pilger wieder raus. So eine Kirche kann schon was machen mit einem. Ein nichtgläubiger spanischer Schriftsteller hat geschwärmt, das Göttliche in der Kirche nicht zu spüren, das ist fast unvorstellbar.
0: Du hast schon erwähnt, die Kirche ist jetzt diejenige mit dem höchsten Kirchturm der Welt. Sie hat damit das Ulmer Münster abgelöst. Trauer in Ulm also?
1: Das war ja schon länger klar, dass Ulm irgendwann seinen Weltrekord wird abgeben müssen. Die Ulmer haben sich darauf eingestellt. Sie sprechen jetzt von Deutschlands höchstem Kirchturm. Und einen tollen Ausblick hat man vom Münsterturm natürlich auch weiterhin. Noch einen weiteren Vorteil gibt's: das Ulmer Münster kostet weiterhin keinen Eintritt. Turmbesteigung kostet extra 9 Euro für Erwachsene. Für die Sagrada Familia aber muss man mindestens 26 Euro pro Person ausgeben.
0: XXL-Kirchen im Vergleich. Danke für diese Infos. Und noch eine Info dazu. Ab Herbst soll es die Sagrada Familia auch als Bausatz geben. Auch als ein XXL-Bausatz, der bisher größte mit über 12.000 Teilen. Ein Vorteil hat er aber, man kann die Kirche endlich fertig bauen bei sich zu Hause.
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5: Viele Wolken sind heute Vormittag erstmal am Himmel, im Süden zeigt sich aber öfter die Sonne. Später zieht von Westen her Regen rein und in der Mitte kann es ab Mittag auch mal mit kräftigen Gewittern rumpeln. Dazu wird es richtig warm, die Höchstwerte liegen bei 16 bis 29 Grad. Morgen dann oft Sonne, dazwischen auch mal mehr Wolken und vereinzelt ein Schauer, maximal bis 33 Grad.
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6: Auf der A8 Stuttgart Richtung München, Achtung, in Höhe Eichelberg liegen Gegenstände auf dem Verzögerungsstreifen. Auf der A8 München Richtung Karlsruhe staut es sich zwischen Stuttgart Flughafenmesse und dem Kreuz Stuttgart auf 3 Kilometern. Und auf der A81 Singen Richtung Stuttgart sind es zwischen dem Kreuz Böblingen-Hulb und Böblingen-Ost 4 Kilometer Stau. Wir wünschen eine gute Fahrt.
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7: Ein Blitzer steht auf der B32 bei Bohladingenhausen im Killertal. Außerdem wird in Ehningen in der Weinstraße geblitzt, in Bronnweiler im Wiesertstal und in Gomaring steht ein Blitzer in der Tübinger Straße. In Münsingen steht ein Blitzer in der Bachwiesenstraße. Außerdem wird in Hechingen geblitzt, einmal am Schlossberg und einmal in der Weilheimer Straße. Ein Blitzer habe ich noch für euch in Albstadt-Truchtelfingen in der Konrad-Adenauer-Straße.
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3: Viele Wolken sind heute am Himmel und von Westen kommt immer mehr Regen rein, der weiter Richtung Osten rüberzieht, ab und zu auch mit Gewittern. In der Mitte kann es am Nachmittag sogar ordentlich krachen. Dazu wird's warm, mit Höchstwerten von 16 bis 29 Grad. Morgen dann im Südwesten oft sonnig und trocken, sonst eher wolkig mit ein paar Schauern, maximal 33 Grad.
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4: Mit Corinna Decker. Guten Tag. Bei einer Explosion in einem Mehrfamilienhaus in Schleswig-Holstein ist heute Morgen ein Mann gestorben. Das schreibt die Bild. Mehr als 20 Nachbarn mussten in Sicherheit gebracht werden. Mehrere Bewohner erlitten Rauchverletzungen. Die Ursache der Explosion ist noch unklar. Die Terrororganisation Hamas hat offenbar einen konkreten Anschlag in Europa geplant. Davon gehen deutsche Ermittler aus. Bei einem der Beschuldigten sei ein vorgefertigtes Bekennervideo sichergestellt worden. Laut Generalbundesanwalt Rommel war darin ein Anschlag um den 7. Oktober 25 angekündigt, der zweite Jahrestag des Überfalls auf Israel. Nur wenige Tage zuvor hatte die Bundesanwaltschaft die ersten mutmaßlichen Hamas-Anhänger festgenommen. Der Torhüter von Kap Verde, Vosinho, ist innerhalb von 90 Minuten zum Internetstar geworden. Weil er das 0:0 gegen Spanien halten konnte, rief ein brasilianischer Sender dazu auf, Vosinho zu folgen. Das Ergebnis nach Spielende? 2,5 Millionen Follower auf Instagram, mehr als viermal so viel, wie sein Land Einwohner hat. Und die Tendenz ist immer noch steigend.
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5: Das Landratsamt Reutlingen hat die Bürger nach Vorschlägen für neue Standorte von Elektroladesäulen und Carsharing-Stationen gefragt und schon 450 Antworten bekommen. Die Befragung läuft noch bis Sonntag. Mit den Ergebnissen sollen im September Workshops in den Gemeinden organisiert werden, um die attraktivsten Standorte auszuwählen. Bis Ende des Jahres soll dann ein Masterplan für Ladeinfrastruktur und Carsharing fertig sein. Walter Frevert, Neckaralb live in Reutlingen.
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6: Zurzeit gibt es keine Störungen auf den Straßen zwischen Neckar und Alb. Kommt gut an euer Ziel.
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7: Ein Blitzer steht auf der B32 bei Bohladingenhausen im Killertal. Außerdem wird in Ehningen in der Weinstraße geblitzt, in Bronnweiler im Wiesertal und in Gomaring steht ein Blitzer in der Tübinger Straße. In Münsingen steht ein Blitzer in der Bachwiesenstraße. Außerdem wird in Hechingen geblitzt, einmal am Schlossberg und einmal in der Weilheimer Straße. Ein Blitzer habe ich noch für euch in Albstadt-Truchtelfingen in der Konrad-Adenauer Straße.
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7: Am Mikro bin ich, Katharina Simon. Hallo zusammen, schönen Dienstag euch. Wir tauchen ein in die 80er. Ein bisschen Rock habe ich jetzt für euch mit Eddie Money und Take Me Home Tonight.

0: Einen schönen Dienstagvormittag euch. Heute geht's mal wieder um echte Urzeit-Überlebenskünstler, die Meeresschildkröten. Und dafür gibt's sogar einen eigenen Aktionstag, den World Sea Turtle Day. Der erinnert daran, wie faszinierend, aber auch wie bedroht die Tiere sind. Initiiert wurde der Tag von der Sea Turtle Conservancy aus Florida mit dem Ziel, auf den Schutz der 7 Meeresschildkrötenarten aufmerksam zu machen. Die sind in allen großen Ozeanen unterwegs und legen oft über tausende Kilometer zwischen Nist- und Futterplätzen zurück. Der Tag heute steht also im Zeichen des Meeresschutzes, denn die Probleme sind groß. Plastikmüll, zerstörte Strände und illegaler Handel setzen den Tieren massiv zu. Umso wichtiger ist ein Blick auf die einfachen Dinge, die helfen können. Weniger Müll, saubere Strände und der Schutz der Nistplätze.
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8: Viele Wolken sind heute am Himmel und von Westen kommt immer mehr Regen rein, der weiter Richtung Osten rüberzieht, ab und zu auch mit Gewittern. In der Mitte kann es am Nachmittag sogar ordentlich krachen. Dazu wird's warm, mit Höchstwerten von 16 bis 29 Grad. Morgen dann im Südwesten oft sonnig und trocken, sonst eher wolkig mit ein paar Schauern, maximal 33 Grad.
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9: Zurzeit gibt es keine Störungen auf den Straßen zwischen Neckar und Alb. Kommt gut an euer Ziel.
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10: Ein Blitzer steht auf der B32 bei Bohladingenhausen im Killertal. Außerdem wird in Ehningen in der Weinstraße geblitzt, in Bronnweiler im Wiesertstal und in Gomaring steht ein Blitzer in der Tübinger Straße. In Münsingen steht ein Blitzer in der Bachwiesenstraße. Außerdem wird in Hechingen geblitzt, einmal am Schlossberg und einmal in der Weilheimer Straße. Ein Blitzer habe ich noch für euch in Albstadt-Truchtelfingen in der Konrad-Adenauer-Straße.
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7: Viele Wolken sind heute am Himmel und von Westen kommt immer mehr Regen rein, der weiter Richtung Osten rüberzieht, ab und zu auch mit Gewittern. In der Mitte kann es am Nachmittag sogar ordentlich krachen. Dazu wird's warm, mit Höchstwerten von 16 bis 29 Grad. Morgen dann im Südwesten oft sonnig und trocken, sonst eher wolkig mit ein paar Schauern, maximal 33 Grad.
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8: Mit Sebastian Fischer, guten Tag. Ein bisschen extra Geld für die Urlaubskasse, davon können viele Beschäftigte nur träumen. Laut einer Auswertung der Hans-Böckler-Stiftung bekommt nicht einmal die Hälfte der Beschäftigten diesen Sommer Urlaubsgeld. Besonders groß sind die Unterschiede zwischen Beschäftigten mit und ohne Tarifvertrag.
9: Wer einen Tarifvertrag hat, bekommt deutlich häufiger Urlaubsgeld. Fast 3/4 der Beschäftigten da bekommen den Zuschuss. Ohne Tarifvertrag ist es nur etwa jeder Dritte. Im Westen gibt es den Bonus häufiger als im Osten. Männer bekommen ihn bundesweit öfter als Frauen. Und auch bei der Höhe gibt's große Unterschiede. Je nach Branche reicht das Urlaubsgeld von nicht einmal 200 Euro bis fast 3000 Euro. Für den Sommerurlaub kann das, wenn man sich die aktuellen Preise anschaut, einen ziemlich großen Unterschied machen. Zoeta Sovali, Nachrichtenredaktion.
8: Ausgerechnet bei der Feuerwehr gab es einen Großbrand. In Unterensingen im Kreis Esslingen ist ein Schaden von etwa 10 Millionen Euro entstanden. 5 Fahrzeuge, ein Feuerwehrboot und das komplette Inventar sind komplett ausgebrannt. 140 Feuerwehrleute konnten nicht verhindern, dass die Halle vollständig zerstört wurde. Ein deutscher Song geht gerade in den USA viral. Der Song von Shirin David, Blumengarten und dem Produzententeam Kitschkrieg löst auf Social Media einen richtigen Hype aus. Und weil die meisten Amis keine Ahnung haben, was der Text bedeutet, springen auf Social Media viele Deutsche ein, erklären den Songtext und bringen so immer mehr Amerikanern ein bisschen Deutsch bei.
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10: Fast 2,5 Jahre nach dem Brand des Münsinger Jugendhauses gehen in dieser Woche die Arbeiten für den Neubau los. Beim symbolischen Spatenstich zeigten alle Beteiligten viel Engagement und Emotionen. Selbst Vergleiche mit Ground Zero in New York wurden nicht gescheut. Mitte Dezember 2023 war das Jugendzentrum durch ein Feuer komplett zerstört worden. Das neue Jugendhaus soll als Fertighaus in Holzständerbauweise innerhalb eines halben Jahres fertiggestellt werden. Ilona Leicht, Neckaralb live in Münsingen.
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11: Zurzeit gibt es keine Störungen auf den Straßen zwischen Neckar und Alb. Kommt gut an euer Ziel.
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12: Ein Blitzer steht auf der B32 bei Bohladingenhausen im Killertal. Außerdem wird in Ehningen in der Weinstraße geblitzt, in Bronnweiler im Wiesertstal und in Gomaring steht ein Blitzer in der Tübinger Straße. In Münsingen steht ein Blitzer in der Bachwiesenstraße. Außerdem wird in Hechingen geblitzt, einmal am Schlossberg und einmal in der Weilheimer Straße. Ein Blitzer habe ich noch für euch in Albstadt-Truchtelfingen in der Konrad-Adenauer Straße.
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12: Dienstagmittag zwischen Neckar und Alb. Hallo zusammen, ich bin Katharina Simon. Eine gute Mittagspause wünsche ich euch. Die richtige Musikbegleitung kommt von uns, Lenny Kravitz, und It Ain't Over Till It's Over.

0: The Common Linnets, Calm After the Storm. Einfach gute Musik ist das an eurem Dienstag, hier bei Neckaralb Live.
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0: Mit mir Katharina Simon. Hallo.
1: Kreis Reutlingen.
0: In Pfullingen steht am kommenden Sonntag der Bürgerentscheid zur Regionalstadtbahn an. Gewählt werden kann von 8 bis 18 Uhr in den bekannten Wahllokalen laut Wahlbenachrichtigung. Nach Schließung startet direkt die Auszählung. Die Ergebnisse werden online laufend veröffentlicht und können fast live mitverfolgt werden. Auch auf dem Marktplatz gibt es einen großen Bildschirm, der den Stand zeigt. Sobald das vorläufige Ergebnis feststeht, verkündet Bürgermeister Stefan Wörner es offiziell vor Ort, so die Pressemitteilung.
1: Kreis Tübingen.
0: In Bodelshausen hat der Gemeinderat den Lärmaktionsplan einstimmig beschlossen. Das Ergebnis ist ein Kompromiss. An drei besonders lauten Straßen soll künftig Tempo 40 gelten. Eigentlich wäre aus Lärmschutzsicht Tempo 30 besser gewesen, aber der Gemeinderat entschied sich für die abgeschwächte Variante. Besonders betroffen sind Abschnitte der Rottenburger Straße, der Hechinger Straße und der Bahnhofstraße. Dort liegen die Lärmwerte teilweise über der gesundheitlich kritischen Grenze. Die Gemeinde hofft jetzt auf spürbar mehr Ruhe im Ort. Die Umsetzung muss noch von der Verkehrsbehörde genehmigt werden.
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0: Metzingen will in den nächsten Jahren Fahrrad- und Fußgängerfreundlicher werden. Der Gemeinderat hat jetzt die ersten 6 Projekte aus dem Mobilitätskonzept beschlossen. Besonders wichtig ist eine Fahrradachse durch die Innenstadt. Dafür werden Teile der Hindenburgstraße zur Fahrradstraße umgebaut. Am Bahnhof soll der Vorplatz schrittweise verbessert werden. Außerdem kommen mehr Fahrradboxen statt eines großen Parkhauses. Das Ziel ist es, Autos aus der Innenstadt herauszuhalten und Fußwege sicherer zu machen. Ganz autofrei wird es nicht werden, so Medienberichte. Umsetzung und Tempo hängen stark vom städtischen Haushalt ab.
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4: Viele Wolken sind heute am Himmel und von Westen kommt immer mehr Regen rein, der weiter Richtung Osten rüberzieht, ab und zu auch mit Gewittern. In der Mitte kann es am Nachmittag sogar ordentlich krachen. Dazu wird's warm, mit Höchstwerten von 16 bis 29 Grad. Morgen dann im Südwesten oft sonnig und trocken, sonst eher wolkig mit ein paar Schauern, maximal 33 Grad.
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5: Zurzeit gibt es keine Störungen auf den Straßen zwischen Neckar und Alb. Kommt gut an euer Ziel.
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6: Ein Blitzer steht auf der B32 bei Bohladingenhausen im Killertal. Außerdem wird in Ehningen in der Weinstraße geblitzt, in Bronnweiler im Wiesertal und in Gomaring steht ein Blitzer in der Tübinger Straße. In Münsingen steht ein Blitzer in der Bachwiesenstraße. Außerdem wird in Hechingen geblitzt, einmal am Schlossberg und einmal in der Weilheimer Straße. Ein Blitzer habe ich noch für euch in Albstadt-Truchtelfingen in der Konrad-Adenauer Straße.
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7: Viele Wolken sind gerade unterwegs, nur Richtung Süden blinzelt auch mal die Sonne durch. Von Westen kommt Regen rein und zieht weiter Richtung Osten. Und in der Mitte kann es ab dem frühen Nachmittag auch mal ordentlich krachen mit Gewittern. Dazu wird es ziemlich warm, je nach Ecke 16 bis 29 Grad. Morgen im Südwesten oft sonnig und trocken, sonst mehr Wolken mit etwas Regen, maximal bis 33 Grad.
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8: Mit Sebastian Fischer, guten Tag. Der in 2 Wochen auslaufende Tankrabatt ist nach Ansicht der Monopolkommission zu einem großen Teil, aber nicht vollständig bei den Verbrauchern angekommen. In einer ersten Bilanz schätzt das unabhängige Beratergremium der Bundesregierung, dass von den 16,7 Cent Steuererleichterung pro Liter Kraftstoff zwischen 15 und 16 Cent weitergegeben wurden.
9: Unterm Strich bedeutet das, bis zu 200 Millionen Euro kommen nicht bei uns Verbrauchern an. Vor allem wer Diesel tankt, hat das Nachsehen. Da fiel der Preisrückgang durch den Tankrabatt niedriger aus als bei Superbenzin. Auffällig auch, vor allem im Norden und Westen des Landes wurde die Steuersenkung am meisten weitergegeben. Heißt für die Experten, nicht auf allen Ebenen funktioniert der Wettbewerb. Ende des Monats läuft der Tankrabatt aus. Claudia Wächter, Nachrichtenredaktion.
8: Die Haushalte in Baden-Württemberg gehören beim Einkommen weiter zur Spitze. 2024 lag das Pro-Kopf-Einkommen laut Statistischem Landesamt bei knapp 32.000 Euro, ein Plus von 3,5%. Damit liegt der Südwesten etwa 1.900 Euro über dem Bundesdurchschnitt und auf Platz 2 hinter Bayern. Weil die Preise weniger stark gestiegen sind, bleibt auch real ein kleines Plus. Das Europaparlament hat die vollständige Umsetzung des umstrittenen Zollabkommens mit den USA gebilligt. Die Abgeordneten stimmten in Straßburg mit breiter Mehrheit dafür, Zölle auf US-Industriegüter abzuschaffen und US-Meeresfrüchten sowie Agrarprodukten einen besseren Marktzugang zu gewähren.
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10: Er hat versucht, seine Nachbarin umzubringen, und zwar gleich zweimal. Deshalb hat das Landgericht Tübingen einen 20-jährigen Mann zu 3 Jahren und 9 Monaten Gefängnis verurteilt. Er hatte zuerst versucht, die Frau im Schlaf zu ersticken. Als sie flüchtete, wollte er sie im Treppenhaus über ein Geländer stoßen. Unklar bleibt das Motiv für die Mordversuche. Der Richter riet dem Mann, seine psychischen Probleme mit einer Therapie behandeln zu lassen. Walter Frevert, Neckaralb live in Tübingen.
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11: Auf der A8 Stuttgart Richtung München staut es sich zwischen Eichelberg und Mühlhausen auf 4 Kilometern. Wir wünschen eine gute Fahrt.
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12: In Metzingen wird in der Rommelsbacher Straße geblitzt. In Tübingen-Waldhausen steht ein Blitzer in der Waldhäuser Straße. Außerdem wird in Kirchentellensfurt ebenfalls in der Reutlinger Straße geblitzt. In Münsingen steht ein Blitzer in der Karlstraße und in Hohenstein-Eglingen wird in der Gartenstraße geblitzt. Außerdem habe ich einen Blitzer in Hechingen, da wird am Schlossberg geblitzt. In Albstadt-Teilfingen steht ein Blitzer in der Jahnstraße und ein letzter Blitzer steht in Albstadt-Truchtelfingen, da wird in der Konrad-Adenauer-Straße geblitzt.
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12: Schönen Dienstagmittag, ich bin Katharina Simon. Wir starten in die Stunde mit Billy Ocean. Viel Spaß! 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

0: Michael Schulte, Beautiful Reason. Einfach gute Musik ist das hier bei Neckaralb live. Wisst ihr schon, was ihr heute machen könnt? Ich habe da eine Idee. Zum Beispiel könnt ihr nach Metzingen zur Ausstellung Ein Teil von mir gehen. Die hat heute noch von 14 bis 16 Uhr offen und öffnet auch morgen wieder um 8. Im Mittelpunkt der Ausstellung stehen Menschen mit körperlichen Behinderungen und ihre technischen Hilfsmittel. Es geht also ganz viel um persönliche Geschichten da. Und am Donnerstag geht's dann musikalisch los im Zollernalbkreis. The Slugs spielen seit 45 Jahren zusammen und haben jetzt ihren ersten Auftritt nach über 2 Jahrzehnten. Ursprünglich waren sie eine Schülerband aus Tübingen und jetzt stehen sie bei der Wildcard auf der Bühne mit Musik zwischen melodischem Rock und Pop. Um 19 Uhr am Donnerstag geht's los in der Zehnscheuer in Balingen. Schönen Dienstag euch.
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0: Einen schönen Dienstag euch. Wir schauen uns jetzt mal im Fußball noch ein bisschen um. Was kann man denn da noch so lernen?
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6: Viele Wolken sind gerade unterwegs, nur Richtung Süden blinzelt auch mal die Sonne durch. Von Westen kommt Regen rein und zieht weiter Richtung Osten. Und in der Mitte kann es ab dem frühen Nachmittag auch mal ordentlich krachen mit Gewittern. Dazu wird es ziemlich warm, je nach Ecke 16 bis 29 Grad. Morgen im Südwesten oft sonnig und trocken, sonst mehr Wolken mit etwas Regen, maximal bis 33 Grad.
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7: Auf der A8 Stuttgart Richtung München staut es sich zwischen Eichelberg und Mühlhausen auf 4 Kilometern. Wir wünschen eine gute Fahrt.
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8: In Metzingen wird in der Rommelsbacher Straße geblitzt. In Tübingen-Waldhausen steht ein Blitzer in der Waldhäuser Straße. Außerdem wird in Kirchentellensfurt ebenfalls in der Reutlinger Straße geblitzt. In Münsingen steht ein Blitzer in der Karlstraße und in Hohenstein-Eglingen wird in der Gartenstraße geblitzt. Außerdem habe ich einen Blitzer in Hechingen, da wird am Schlossberg geblitzt. In Albstadt-Teilfingen steht ein Blitzer in der Jahnstraße und ein letzter Blitzer steht in Albstadt-Truchtelfingen, da wird in der Konrad-Adenauer-Straße geblitzt.
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4: Viele Wolken sind gerade unterwegs, nur Richtung Süden blinzelt auch mal die Sonne durch. Von Westen kommt Regen rein und zieht weiter Richtung Osten. Und in der Mitte kann es ab dem frühen Nachmittag auch mal ordentlich krachen mit Gewittern. Dazu wird es ziemlich warm, je nach Ecke 16 bis 29 Grad. Morgen im Südwesten oft sonnig und trocken, sonst mehr Wolken mit etwas Regen, maximal bis 33 Grad.
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5: Mit Sebastian Fischer, guten Tag. Baden-Württemberg hält die geplante Gesundheitsreform des Bundes für ungerecht und will dagegen vorgehen. Ministerpräsident Özdemir warnte heute in Stuttgart vor Mehrbelastungen für versicherte Kliniken und die Pharmabranche im Land. Dabei sei der Südwesten top aufgestellt. Auch Gesundheitsminister Hildenbrand kritisierte die Pläne. Sie seien vor allem ein Sparpaket gefährdeten Krankenhäuser und bestraften effiziente Strukturen. Gegen die Sparpläne formiert sich gemeinsamer Widerstand der Länder. Nach einem ZDF-Bericht über die Krawalle in Belfast geht Elon Musk juristisch gegen den Sender vor. Sein Anwalt forderte eine Unterlassungserklärung, weil Musk darin fälschlich ein Aufruf zur Gewalt gegen Migranten zugeschrieben worden sei. Das ZDF hat die Passage inzwischen als missverständlich relativiert und erklärt, Musk habe lediglich einen entsprechenden Beitrag geteilt. Die Flucht eines Autofahrers während einer Polizeikontrolle in Singen im Kreis Konstanz geht gerade viral. Zu sehen ist auf dem Video, wie ein Polizist versucht, den Autofahrer mit einem Pfefferspray zu stoppen. Und obwohl bei dem Autofahrer einige Pfefferladungen mitten im Gesicht landen, rast er davon. Weit kam er dann doch nicht. Er wurde wenig später an der Schweizer Grenze festgenommen.
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6: Das Schwimmbecken im Naturbad in Tailfingen kann wieder genutzt werden. Es war 4 Tage lang gesperrt, weil in Wasserproben der Grenzwert für Kolibakterien überschritten wurde. Die können Magen-Darm-Beschwerden verursachen. Laboruntersuchungen von 9 Proben haben jetzt ergeben, dass wieder alles in Ordnung ist. Der Grund für die erhöhten Werte steht noch nicht fest. Walter Frevert, Neckaralb live in Tailfingen.
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7: Auf der A8 Stuttgart Richtung München, bitte aufpassen, da steht zwischen Stuttgart-Degerloch und Neuhausen ein defektes Fahrzeug. Zwischen Esslingen und Wendlingen hat es einen Unfall gegeben. Und auf der A8 Stuttgart Richtung München staut es sich zwischen Eichelberg und Mühlhausen auf 4 Kilometern. Wir wünschen eine gute Fahrt.
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8: In Metzingen wird in der Rommelsbacher Straße geblitzt. In Tübingen-Waldhausen steht ein Blitzer in der Waldhäuser Straße. Außerdem wird in Kirchentellensfurt ebenfalls in der Reutlinger Straße geblitzt. In Münsingen steht ein Blitzer in der Karlstraße und in Hohenstein-Eglingen wird in der Gartenstraße geblitzt. Außerdem habe ich einen Blitzer in Hechingen, da wird am Schlossberg geblitzt. In Albstadt-Tailfingen steht ein Blitzer in der Jahnstraße und ein letzter Blitzer steht in Albstadt-Truchtelfingen, da wird in der Konrad-Adenauer-Straße geblitzt.
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8: Am Mikro bin ich, Katharina Simon. Hallo zusammen, schönen Dienstag wünsche ich euch. Hey.

0: Maroon 5 mit Animals, so klingt euer Lieblingssender um 14:15 an eurem Dienstag. Wir lauschen jetzt mal dem Telefon, das klingelt nämlich gleich.
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2: Hallo?
3: Landratsamt Ostalbkreis, Amt für Baurecht und Naturschutz. Mein Name ist Bellheim. Guten Tag. Frau Leonardi, Sie sind uns schon öfters gemeldet worden, wie Sie mit Ihrem Hund beim Glotzbach spazieren gehen und der Hund da in den Glotzbach springt und da badet und herumtrampelt.
2: Ja.
3: Wir sind ja für den Naturschutz zuständig und gerade der Glotzbach ist ein sensibles Ökosystem. Verstehen Sie das?
2: Auf jeden Fall.
3: In dem spezielle Wasserbewohner leben, ja, wie zum Beispiel Helm-Azurlarven, Bachflohkrebse, braune Springkröten, Süßwassergroppen, Eldritzeln und so weiter.
2: Ja, ist ja super.
3: Ja, aber die sind alle sehr empfindlich und so ein Hund lässt ja auch eine Menge Keime, Bakterien, Krankheitserreger und die Hinterlassenschaften zurück.
2: Also ich glaube nicht, dass mein Hund Krankheitserreger hat.
3: Ja, hat jeder. Im Fell, da ist ja so viel, das können Sie gar nicht finden, nicht mal mit einer Lupe. Und das ist natürlich schädlich für das sensible Bachökosystem. Ja.
2: Also aber wenn Menschen und Kinder drin rumplanschen und spielen, das ist dann praktisch kein Problem, oder?
3: Weniger, ja, weil die baden ja fast jeden Tag und die haben an den Beinen wenig Krankheitserreger, ja.
2: Können wir mal dahingestellt lassen.
3: Wir machen das so, ich lasse Ihnen jetzt ein Formular zukommen, mit dem Sie an Eidesstadt erklären, dass Sie mit Ihrem Hund nicht mehr an Gewässern spazieren gehen. Und das schicken Sie dann unterschrieben zurück und dann bleibt es bei dieser mündlichen Verwarnung.
2: Ja? Ach, das ist aber super nett, hey. Wirklich sozial. Hey.
3: Und auch Ihr Hund sollte da unterschreiben oder zumindest die Pfote drauflegen.
2: Machen wir.
3: Und wenn Sie
2: Gottes Wille.
3: Informationen brauchen, dann können Sie sich informieren bei unserer Hundenaturschutzbeauftragten Frau Andreas Schurr, weil Sie haben jetzt mit dem Telefoncheck gesprochen.
2: Ich habe mir gerade, ich bin geschockt, ja. Aber jetzt ist mir dann danach so einiges klar geworden. Das kann nur der gewesen sein. Aber die Retourkutsche kommt.
3: Okay.
2: Dankeschön, schönen Tag.
3: Ja, Ihnen noch viel Spaß mit dem Hund.
2: Vielen Dank, Dankeschön. Ciao.
3: Tschüss.
2: Ciao.
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10: Viele Wolken sind gerade unterwegs, nur Richtung Süden blinzelt auch mal die Sonne durch. Von Westen kommt Regen rein und zieht weiter Richtung Osten. Und in der Mitte kann es ab dem frühen Nachmittag auch mal ordentlich krachen mit Gewittern. Dazu wird es ziemlich warm, je nach Ecke 16 bis 29 Grad. Morgen im Südwesten oft sonnig und trocken, sonst mehr Wolken mit etwas Regen, maximal bis 33 Grad.
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11: Auf der A8 Stuttgart Richtung München, bitte aufpassen, da steht zwischen Stuttgart-Degerloch und Neuhausen ein defektes Fahrzeug. Zwischen Esslingen und Wendlingen hat es einen Unfall gegeben. Und auf der A8 Stuttgart Richtung München staut es sich zwischen Eichelberg und Mühlhausen auf 4 Kilometern. Wir wünschen eine gute Fahrt.
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12: In Metzingen wird in der Rommelsbacher Straße geblitzt. In Tübingen-Waldhausen steht ein Blitzer in der Waldhäuser Straße. Außerdem wird in Kirchentellensfurt ebenfalls in der Reutlinger Straße geblitzt. In Münsingen steht ein Blitzer in der Karlstraße und in Hohenstein-Eglingen wird in der Gartenstraße geblitzt. Außerdem habe ich einen Blitzer in Hechingen, da wird am Schlossberg geblitzt. In Albstadt-Teilfingen steht ein Blitzer in der Jahnstraße und ein letzter Blitzer steht in Albstadt-Truchtelfingen, da wird in der Konrad-Adenauer-Straße geblitzt.
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2: Viele Wolken sind heute Nachmittag unterwegs. Zwischendurch kommt aber auch mal Sonne raus, vor allem Richtung Süden. Dazu zieht von Westen her immer wieder Regen durch und in der Mitte können auch kräftige Gewitter dabei sein. Die Temperaturen liegen gerade so zwischen 16 und 29 Grad. Morgen dann wieder warm, aber oft grau mit etwas Regen. Später Richtung Bayern auch mal ein Gewitter möglich. Maximal bis 33 Grad morgen.
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3: Mit Sebastian Fischer, guten Tag. Baden-Württemberg hält die geplante Gesundheitsreform des Bundes für ungerecht und will dagegen vorgehen. Ministerpräsident Özdemir warnte heute in Stuttgart vor Mehrbelastungen für versicherte Kliniken und die Pharmabranche im Land. Dabei sei der Südwesten top aufgestellt. Auch Gesundheitsminister Hildenbrand kritisierte die Pläne. Sie seien vor allem ein Sparpaket gefährdeten Krankenhäuser und bestraften effiziente Strukturen. Gegen die Sparpläne formiert sich gemeinsamer Widerstand der Länder. Nach einem ZDF-Bericht über die Krawalle in Belfast geht Elon Musk juristisch gegen den Sender vor. Sein Anwalt forderte eine Unterlassungserklärung, weil Musk darin fälschlich ein Aufruf zur Gewalt gegen Migranten zugeschrieben worden sei. Das ZDF hat die Passage inzwischen als missverständlich relativiert und erklärt, Musk habe lediglich einen entsprechenden Beitrag geteilt. Die Flucht eines Autofahrers während einer Polizeikontrolle in Singen im Kreis Konstanz geht gerade viral. Zu sehen ist auf dem Video, wie ein Polizist versucht, den Autofahrer mit einem Pfefferspray zu stoppen. Und obwohl bei dem Autofahrer einige Pfefferladungen mitten im Gesicht landen, rast er davon. Weit kam er dann doch nicht. Er wurde wenig später an der Schweizer Grenze festgenommen.
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4: Das Schwimmbecken im Naturbad in Tailfingen kann wieder genutzt werden. Es war 4 Tage lang gesperrt, weil in Wasserproben der Grenzwert für Kolibakterien überschritten wurde. Die können Magen-Darm-Beschwerden verursachen. Laboruntersuchungen von 9 Proben haben jetzt ergeben, dass wieder alles in Ordnung ist. Der Grund für die erhöhten Werte steht noch nicht fest. Walter Frevert, Neckaralb live in Tailfingen.
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5: Auf der A8 Stuttgart Richtung München, bitte aufpassen, zwischen Stuttgart-Degerloch und Neuhausen steht ein defektes Fahrzeug. Auf der A8 Stuttgart Richtung München sind zwischen Esslingen und Wendlingen die rechte und mittlere Spur nach einem Unfall gesperrt. Dann gibt es auf der A8 Stuttgart Richtung München zwischen Eichelberg und Mühlhausen 4 Kilometer Stau. Und auf der A81 Singen Richtung Stuttgart stockt es zwischen Böblingen-Sindelfingen und Sindelfingen-Ost auf 2 Kilometern. Kommt gut an euer Ziel.
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6: In Metzingen wird in der Rommelsbacher Straße geblitzt. In Tübingen-Waldhausen steht ein Blitzer in der Waldhäuser Straße. Außerdem wird in Kirchentellensfurt ebenfalls in der Reutlinger Straße geblitzt. In Münsingen steht ein Blitzer in der Karlstraße und in Hohenstein-Eglingen wird in der Gartenstraße geblitzt. Außerdem habe ich einen Blitzer in Hechingen, da wird am Schlossberg geblitzt. In Albstadt-Tailfingen steht ein Blitzer in der Jahnstraße und ein letzter Blitzer steht in Albstadt-Truchtelfingen, da wird in der Konrad-Adenauer-Straße geblitzt.
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1: Mit mir Katharina Simon. Hallo.
0: Kreis Reutlingen.
1: Eine Frau aus Reutlingen ist auf die Betrugsmasche Romance-Scamming hereingefallen. Sie wurde Anfang des Jahres von einem angeblichen US-Soldaten kontaktiert. Über mehrere Monate entwickelte sich daraus durch das Schreiben über Messenger-Dienste eine vermeintliche Beziehung. Der Mann schilderte immer wieder Notlagen und bat um Geld. Die Frau überwies daraufhin mehrfach größere Beträge. Insgesamt entstand ein Schaden im hohen fünfstelligen Bereich. Erst als sie misstrauisch wurde, erstattete sie Anzeige bei der Polizei. Diese warnt erneut vor Liebesbetrügern im Internet, die gezielt Gefühle ausnutzen, um an Geld zu kommen.
0: Zollernalbkreis.
1: Im Zollernalbkreis startet am Sonntag wieder das Stadtradeln. 3 Wochen lang sollen möglichst viele Kilometer mit dem Fahrrad gesammelt werden, um ein Zeichen für Klimaschutz und Radverkehr zu setzen. Die Auftaktveranstaltung ist in Bolading auf dem Marktplatz. Landrat Günther Martin Pauli und Bürgermeister Davide Licht geben dort um 11 Uhr den Startschuss. Teilnehmen können alle, die im Landkreis leben, arbeiten oder zur Schule gehen. Teams können sich online anmelden und gemeinsam Kilometer sammeln. Am Ende werden die besten Radler und Teams ausgezeichnet.
0: Region Neckaralb.
1: Wegen der auf uns zukommenden Hitze gibt der NABU Baden-Württemberg Tipps zum Wassersparen im Garten. Regenwasser aus Tonnen oder Zisten sollen gesammelt und zum Gießen genutzt werden. Gegossen werden sollte am besten frühmorgens oder abends, damit wenig Wasser verdunstet. Experten empfehlen außerdem, lieber seltener, dafür aber gründlich zu gießen. Für Vögel, Igel und Insekten helfen flache Trink- und Badestellen mit frischem Wasser. Wer Platz hat, kann mit einem naturnahen Gartenteich zusätzlich für Abkühlung sorgen und gleichzeitig einen wichtigen Lebensraum für Tiere schaffen.
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1: Noch vor ein ganz paar Jahrzehnten stand auf dem Telefontischchen im Flur unser Telefon und war mit einer Schnur an der Wand befestigt, sodass wir auch nicht weglaufen konnten. Man ging zum Telefon und sprach voll konzentriert.
2: Müller am Apparat, hallo.
1: Heute telefonieren wir überall, im Zug.
2: Du, wir haben leider Verspätung, ich bin gerade im Tunnel. Kannst du bitte einkaufen?
1: Oder mit 250 Sachen auf der Autobahn.
2: Ja, schick mir das bitte nochmal alles per Mail. Ich antworte dann direkt. Ich habe ja hier Tempomat im Auto.
1: Lieber nicht. Oder wenn wir dem Gesprächspartner gar keine Aufmerksamkeit widmen wollen, schicken wir eine unkonzentrierte, gekeuchte Sprachnachricht beim Joggen.
2: Jedenfalls wollte ich dir noch erzählen. Oh, warte mal jetzt. Oh, ich bin hier irgendwo reingetreten.
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6: Viele Wolken sind heute Nachmittag unterwegs. Zwischendurch kommt aber auch mal Sonne raus, vor allem Richtung Süden. Dazu zieht von Westen her immer wieder Regen durch und in der Mitte können auch kräftige Gewitter dabei sein. Die Temperaturen liegen gerade so zwischen 16 und 29 Grad. Morgen dann wieder warm, aber oft grau mit etwas Regen. Später Richtung Bayern auch mal ein Gewitter möglich. Maximal bis 33 Grad morgen.
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7: Auf der A8 Stuttgart Richtung München, bitte aufpassen, zwischen Stuttgart-Degerloch und Neuhausen steht ein defektes Fahrzeug. Auf der A8 Stuttgart Richtung München sind zwischen Esslingen und Wendlingen die rechte und mittlere Spur nach einem Unfall gesperrt. Dann gibt es auf der A8 Stuttgart Richtung München zwischen Eichelberg und Mühlhausen 4 Kilometer Stau. Und auf der A81 Singen Richtung Stuttgart stockt es zwischen Böblingen-Sindelfingen und Sindelfingen-Ost auf 2 Kilometern. Kommt gut an euer Ziel.
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8: Geblitzt wird auf der B464 auf Höhe Weil im Schönbuch. Außerdem auf der Landstraße zwischen Beuren und Auen steht ein Blitzer. In Metzingen wird in der Rommelsbacher Straße geblitzt und in Ehningen steht ein Blitzer in der Weihenstraße. Dann habe ich einen Blitzer in Hechingen, der steht in der Straße am Schlossberg. In Albstadt-Teilfingen wird in der Jahnstraße geblitzt und ein letzter Blitzer steht in Albstadt-Lautlingen in der Straße auf Steingehen.
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6: Viele Wolken sind heute Nachmittag unterwegs. Zwischendurch kommt aber auch mal Sonne raus, vor allem Richtung Süden. Dazu zieht von Westen her immer wieder Regen durch und in der Mitte können auch kräftige Gewitter dabei sein. Die Temperaturen liegen gerade so zwischen 16 und 29 Grad. Morgen dann wieder warm, aber oft grau mit etwas Regen. Später Richtung Bayern auch mal ein Gewitter möglich. Maximal bis 33 Grad morgen.
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7: Mit Sebastian Fischer, guten Tag. Am Rande des G7-Gipfels im französischen Evian könnte es ein weiteres Treffen zwischen US-Präsident Trump und dem ukrainischen Präsidenten Zelensky geben. Trump kündigte Gespräche an und erneuerte zugleich seinen Appell an Russland, im Ukraine-Krieg zu einer Einigung zu kommen.
8: Das weitere Treffen zwischen Zelensky und Trump wird als positives Zeichen

0: gesehen. Zunächst nämlich gab es Sorge, welchen Kurs der US-Präsident im Ukraine-Krieg einschlägt und inwieweit er das von Russland angegriffene Land weiter unterstützt. Nach der Arbeitssitzung zur Ukraine hier in Evian aber zeigte sich auch EU-Kommissionspräsidentin von der Leyen optimistisch, dass in die Bemühungen um ein Ende des Kriegs neuer Schwung kommt. Das Blatt wende sich für die Ukraine, meinte sie. Aus Evian, Michael Evers.
1: Die baden-württembergische Landesregierung will Klammen Kommunen mit neuen Schulden helfen. Geplant sind laut Ministerpräsident Özdemir 500 Millionen Euro extra im Jahr 2027 über eine Art Konjunkturpuffer. Das Geld soll später zurückgezahlt werden. Hintergrund ist die angespannte Haushaltslage mit Milliardenlücke. Trotz Sparplänen und Rücklagen bleibt wenig Spielraum. Neue zusätzliche Schulden will die Regierung über die bestehenden Möglichkeiten hinaus nicht machen. Josimar Diaz, Torwart der kapverdischen Nationalmannschaft, wird über Nacht zu einem der größten Internetstars der Welt. Erst sicherte er gestern seinem Team mit seinen sensationellen Paraden das Unentschieden gegen den Topfavoriten Spanien. Danach hagelte es Follower für den sympathischen Torwart. Noch während des Spiels stieg die Zahl seiner Instagram-Anhänger von 50.000 stark an. Mittlerweile sind es über 6 Millionen.
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3: Fast 2,5 Jahre nach dem Brand des Münsinger Jugendhauses gehen in dieser Woche die Arbeiten für den Neubau los. Beim symbolischen Spatenstich zeigten alle Beteiligten viel Engagement und Emotionen. Selbst Vergleiche mit Ground Zero in New York wurden nicht gescheut. Mitte Dezember 2023 war das Jugendzentrum durch ein Feuer komplett zerstört worden. Das neue Jugendhaus soll als Fertighaus in Holzständerbauweise innerhalb eines halben Jahres fertiggestellt werden. Ilona Leicht, Neckaralb live in Münsingen.
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4: Auf der A8 Stuttgart Richtung München staut es sich zwischen Stuttgart Flughafen Messe und Wendlingen auf 4 Kilometern nach einem Unfall. Und auf der A81 Singen Richtung Stuttgart gibt es zwischen Böblingen-Sindelfingen und Sindelfingen-Ost 2 Kilometer stockenden Verkehr. Wir wünschen eine gute Fahrt.
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5: Geblitzt wird auf der B464 auf Höhe Weil im Schönbuch. Außerdem auf der Landstraße zwischen Beuren und Auen steht ein Blitzer. In Metzingen wird in der Rommelsbacher Straße geblitzt und in Ehningen steht ein Blitzer in der Weihenstraße. Dann habe ich einen Blitzer in Hechingen, der steht in der Straße am Schlossberg. In Albstadt-Teilfingen wird in der Jahnstraße geblitzt und ein letzter Blitzer steht in Albstadt-Lautlingen in der Straße auf Steingehen.
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4: Viele Wolken sind heute Nachmittag unterwegs. Zwischendurch kommt aber auch mal Sonne raus, vor allem Richtung Süden. Dazu zieht von Westen her immer wieder Regen durch und in der Mitte können auch kräftige Gewitter dabei sein. Die Temperaturen liegen gerade so zwischen 16 und 29 Grad. Morgen dann wieder warm, aber oft grau mit etwas Regen. Später Richtung Bayern auch mal ein Gewitter möglich. Maximal bis 33 Grad morgen.
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5: Auf der A8 Stuttgart Richtung München staut es sich zwischen Stuttgart Flughafen Messe und Wendlingen auf 4 Kilometern nach einem Unfall. Und auf der A81 Singen Richtung Stuttgart gibt es zwischen Böblingen-Sindelfingen und Sindelfingen-Ost 2 Kilometer stockenden Verkehr. Wir wünschen eine gute Fahrt.
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6: Geblitzt wird auf der B464 auf Höhe Weil im Schönbuch. Außerdem auf der Landstraße zwischen Beuren und Auen steht ein Blitzer. In Metzingen wird in der Rommelsbacher Straße geblitzt und in Ehningen steht ein Blitzer in der Weihenstraße. Dann habe ich einen Blitzer in Hechingen, der steht in der Straße am Schlossberg. In Albstadt-Teilfingen wird in der Jahnstraße geblitzt und ein letzter Blitzer steht in Albstadt-Lautlingen in der Straße auf Steingehen.
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3: Viele Wolken hängen heute über Deutschland. Im Süden zeigt sich auch immer mal die Sonne. Von Westen kommt erst Regen rein, später kann es in der Mitte auch ordentlich krachen mit Gewittern. Dazu liegen die aktuellen Höchstwerte bei 16 bis 29 Grad. Morgen dann im Südwesten oft sonnig und trocken, sonst viele Wolken mit etwas Regen, maximal bis 33 Grad.
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4: Mit Sebastian Fischer, guten Tag. Baden-Württemberg hält die geplante Gesundheitsreform des Bundes für unfair und will sich dagegen wehren. Ministerpräsident Özdemir warnte heute auf der Landespressekonferenz in Stuttgart vor einseitigen Belastungen zulasten der Versicherten, der Beschäftigten, der Pharmabranche und der Krankenhäuser in Baden-Württemberg.
5: Wir haben in Baden-Württemberg unsere Hausaufgaben gemacht. Unsere Krankenhäuser sind bundesweit vorbildlich. Durch die Reform. Es kann nicht sein, es widerspricht einfach jedem Leistungsgedanken, dass derjenige, der seine Hausaufgaben gemacht hat, nachher der Gelackmeierte ist und dafür bestraft wird und das Defizit dadurch größer wird.
4: Auch Gesundheitsminister Hildenbrand kritisierte die Reform von Amtskollegin Wargen als ausschließliches Sparpaket. Die USA und führende europäische Staaten wollen den Druck auf Russland wieder erhöhen und eine Lösung für den Ukraine-Krieg erzwingen. Beim G7-Gipfel im französischen Evian herrschte heute Einigkeit, dass

0: die Ukraine militärisch an Stärke gewonnen hat und stärker unterstützt werden müsse. US-Präsident Trump kündigte an, sich auf dem Gipfel noch mit dem ukrainischen Präsidenten Zelensky treffen zu wollen. Großbritannien und Kanada wollen weitere Sanktionen gegen Russland erlassen. Das Europaparlament in Straßburg hat grünes Licht für das Zollabkommen mit den USA gegeben. Geplant ist weniger Zölle für US-Waren in der EU, etwa Industriegüter und Agrarprodukte. Im Gegenzug sollen die USA Abgaben auf EU-Produkte wie Maschinen oder Autos begrenzen, oft auf maximal 15%. Hält sich Washington nicht daran, kann die EU ihre Zugeständnisse auch wieder zurückziehen. Ziel ist mehr Stabilität im Handel.
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2: Er hat versucht, seine Nachbarin umzubringen, und zwar gleich zweimal. Deshalb hat das Landgericht Tübingen einen 20-jährigen Mann zu 3 Jahren und 9 Monaten Gefängnis verurteilt. Er hatte zuerst versucht, die Frau im Schlaf zu ersticken. Als sie flüchtete, wollte er sie im Treppenhaus über ein Geländer stoßen. Unklar bleibt das Motiv für die Mordversuche. Der Richter riet dem Mann, seine psychischen Probleme mit einer Therapie behandeln zu lassen. Walter Frevert, Neckaralb live in Tübingen.
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3: Auf der A8 Stuttgart Richtung Karlsruhe. Achtung, zwischen dem Rastplatz Sommerhofen und Leonberg Ost steht ein brennendes Fahrzeug auf dem rechten Fahrstreifen. Auf der A8 Karlsruhe Richtung Stuttgart steht zwischen dem Kreuz Stuttgart und Stuttgart-Möhringen ein liegengebliebenes Fahrzeug auf dem rechten Fahrstreifen. Auf der A81 Singen Richtung Stuttgart stockt es zwischen Böblingen-Sindelfingen und Sindelfingen-Ost auf 2 Kilometern. Und auf der B14 Stuttgart Richtung Herrenberg gibt es zwischen Wilhelmsplatz in Stuttgart und 4 Eichenau-Tunnel 4 Kilometer Stau. Wir wünschen euch eine gute Fahrt.
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4: Geblitzt wird auf der B464 auf Höhe Weil im Schönbuch. Außerdem auf der Landstraße zwischen Beuren und Auen steht ein Blitzer. In Metzingen wird in der Rommelsbacher Straße geblitzt und in Ehningen steht ein Blitzer in der Weihenstraße. Dann habe ich einen Blitzer in Hechingen, der steht in der Straße am Schlossberg. In Albstadt-Teilfingen wird in der Jahnstraße geblitzt und ein letzter Blitzer steht in Albstadt-Lautlingen in der Straße auf Steingehen.
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7: Viele Wolken hängen heute über Deutschland. Im Süden zeigt sich auch immer mal die Sonne. Von Westen kommt erst Regen rein, später kann es in der Mitte auch ordentlich krachen mit Gewittern. Dazu liegen die aktuellen Höchstwerte bei 16 bis 29 Grad. Morgen dann im Südwesten oft sonnig und trocken, sonst viele Wolken mit etwas Regen, maximal bis 33 Grad.
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8: Auf der A8 Stuttgart Richtung Karlsruhe. Achtung, zwischen dem Rastplatz Sommerhofen und Leonberg Ost steht ein brennendes Fahrzeug auf dem rechten Fahrstreifen. Auf der A8 Karlsruhe Richtung Stuttgart steht zwischen dem Kreuz Stuttgart und Stuttgart-Möhringen ein liegengebliebenes Fahrzeug auf dem rechten Fahrstreifen. Auf der A81 Singen Richtung Stuttgart stockt es zwischen Böblingen-Sindelfingen und Sindelfingen-Ost auf 2 Kilometern. Und auf der B14 Stuttgart Richtung Herrenberg gibt es zwischen Wilhelmsplatz in Stuttgart und Viereichenau-Tunnel 4 Kilometer Stau. Wir wünschen euch eine gute Fahrt.
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9: Geblitzt wird auf der B464 auf Höhe Weil im Schönbuch. Außerdem auf der Landstraße zwischen Beuren und Auen steht ein Blitzer. In Metzingen wird in der Rommelsbacher Straße geblitzt und in Ehningen steht ein Blitzer in der Weihenstraße. Dann habe ich einen Blitzer in Hechingen, der steht in der Straße am Schlossberg. In Albstadt-Teilfingen wird in der Jahnstraße geblitzt und ein letzter Blitzer steht in Albstadt-Lautlingen in der Straße auf Steingehen.
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3: Viele Wolken hängen heute Abend noch über uns. Dazu kann es in der Mitte vereinzelt ordentlich krachen mit kräftigen Gewittern. Und Richtung Osten zieht der Regen erstmal ab. Von Westen her wird es dann mehr und mehr trocken. In der Nacht geht es mit Wolken mal so weiter. Schauer und Gewitter sind schnell durch. Die Tiefstwerte liegen zwischen 16 und 8 Grad. Morgen im Südwesten meist sonnig und trocken. Sonst weiter viele Wolken und ab und zu Schauer. Später auch mal ein Gewitter. Maximal bis 33 Grad.
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4: Mit Sebastian Fischer, guten Abend. Am Rande des G7-Gipfels im französischen Evian könnte es ein weiteres Treffen zwischen US-Präsident Trump und dem ukrainischen Präsidenten Zelensky geben. Trump kündigte Gespräche an und erneuerte zugleich seinen Appell an Russland, im Ukraine-Krieg zu einer Einigung zu kommen. Baden-Württemberg hält die geplante Gesundheitsreform des Bundes für ungerecht und will dagegen vorgehen. Ministerpräsident Özdemir warnte heute in Stuttgart vor Mehrbelastungen für versicherte Kliniken und die Pharmabranche im Land. Dabei sei der Südwesten top aufgestellt. Auch Gesundheitsminister Hildenbrand kritisierte die Pläne. Sie seien vor allem ein Sparpaket gefährdeten Krankenhäuser und bestraften effiziente Strukturen. Gegen die Sparpläne formiert sich gemeinsamer Widerstand der Länder. Josimar Diaz, Torwart der kapverdischen Nationalmannschaft, wird über Nacht zu einem der größten Internetstars der Welt. Erst sicherte er gestern seinem Team mit seinen sensationellen Paraden das Unentschieden gegen den Topfavoriten Spanien. Danach hagelte es Follower für den sympathischen Torwart. Noch während des Spiels stieg die Zahl seiner Instagram-Anhänger von 50.000 stark an. Mittlerweile sind es über 6 Millionen.

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1: Die Stadt Albstadt schließt zwei Außenstellen ihrer Stadtbibliothek. Grund ist die angespannte Haushaltslage. Die Büchereien in Tailfingen und Onstmettingen werden zum 31. Juli zugemacht. Die Bibliotheksarbeit wird sich dann auf die zentrale Stelle in Ebingen konzentrieren. Künftig soll ein Medienmobil die Lücke füllen. Was es bieten soll, entscheidet eine laufende Umfrage, an der sich Bürger, Schulen und Kitas noch bis zum 9. Juli beteiligen können. Melanie Kusterer, Neckaralb live in Albstadt.
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3: Auf der A8, A81, Stuttgart Richtung Karlsruhe. Bitte aufpassen, zwischen dem Rastplatz Sommerhofen und dem Dreieck Leonberg steht ein brennendes Fahrzeug. Auf der A8 Karlsruhe Richtung Stuttgart steht zwischen dem Kreuz Stuttgart und Stuttgart-Möhringen ein liegengebliebenes Fahrzeug auf dem rechten Fahrstreifen. Es staut sich auf der A8, A81, Stuttgart Richtung Karlsruhe zwischen dem Kreuz Stuttgart und Leonberg Ost auf 4 Kilometern. Auf der A81 Stuttgart Richtung Singen sind es 2 Kilometer Stau zwischen dem Kreuz Stuttgart und Sindelfingen Ost. In der Gegenrichtung Singen Richtung Stuttgart stockt es zwischen Böblingen-Sindelfingen und Sindelfingen Ost auf 2 Kilometern. Und auf der B14 Stuttgart gibt es zwischen Österreichischer Platz und der Auffahrt Berger Tunnel 4 Kilometer Stau. Kommt gut an euer Ziel.
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1: Mit mir Katharina Simon. Hallo.
0: Kreis Reutlingen.
1: In Pfullingen steht am kommenden Sonntag der Bürgerentscheid zur Regionalstadtbahn an. Gewählt werden kann von 8 bis 18 Uhr in den bekannten Wahllokalen laut Wahlbenachrichtigung. Nach Schließung startet direkt die Auszählung. Die Ergebnisse werden online laufend veröffentlicht und können fast live mitverfolgt werden. Auch auf dem Marktplatz gibt es einen großen Bildschirm, der den Stand zeigt. Sobald das vorläufige Ergebnis feststeht, verkündet Bürgermeister Stefan Wörner es offiziell vor Ort, so die Pressemitteilung.
0: Kreis Esslingen.
1: Gestern Abend hat es in einem Feuerwehrgerätehaus in Unterensingen gebrannt. Es wurden 4 Feuerwehrfahrzeuge, ein Feuerwehrboot, ein Gabelstapler und zahlreiche Ausrüstungsgegenstände zerstört. Die Polizei rechnet mit einem Schaden von rund 10 Millionen Euro. Als die Einsatzkräfte eintrafen, stand das Gebäude bereits weitgehend in Flammen. Rund 140 Feuerwehrleute konnten das Feuer schließlich unter Kontrolle bringen. Verletzt wurde zum Glück niemand. Wegen der starken Rauchentwicklung wurden Anwohner gebeten, Fenster und Türen geschlossen zu halten. Die Brandursache ist noch unklar, die Ermittlungen laufen.
0: Zollernalbkreis.
1: Im Zollernalbkreis startet am Sonntag wieder das Stadtradeln. 3 Wochen lang sollen möglichst viele Kilometer mit dem Fahrrad gesammelt werden, um ein Zeichen für Klimaschutz und Radverkehr zu setzen. Die Auftaktveranstaltung ist in Bolading auf dem Marktplatz. Landrat Günther Martin Pauli und Bürgermeister Davide Licht geben dort um 11 Uhr den Startschuss. Teilnehmen können alle, die im Landkreis leben, arbeiten oder zur Schule gehen. Teams können sich online anmelden und gemeinsam Kilometer sammeln. Am Ende werden die besten Radler und Teams ausgezeichnet.
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8: Viele Wolken hängen heute Abend noch über uns. Dazu kann es in der Mitte vereinzelt ordentlich krachen mit kräftigen Gewittern. Und Richtung Osten zieht der Regen erstmal ab. Von Westen her wird es dann mehr und mehr trocken. In der Nacht geht es mit Wolken mal so weiter. Schauer und Gewitter sind schnell durch. Die Tiefstwerte liegen zwischen 16 und 8 Grad. Morgen im Südwesten meist sonnig und trocken, sonst weiter viele Wolken und ab und zu Schauer, später auch mal ein Gewitter, maximal bis 33 Grad.
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9: Auf der A8, A81, Stuttgart Richtung Karlsruhe. Bitte aufpassen, zwischen dem Rastplatz Sommerhofen und dem Dreieck Leonberg steht ein brennendes Fahrzeug. Auf der A8 Karlsruhe Richtung Stuttgart steht zwischen dem Kreuz Stuttgart und Stuttgart-Möhringen ein liegengebliebenes Fahrzeug auf dem rechten Fahrstreifen. Es staut sich auf der A8 A81 Stuttgart Richtung Karlsruhe zwischen dem Kreuz Stuttgart und Leonberg Ost auf 4 Kilometern. Auf der A81 Stuttgart Richtung Singen sind es 2 Kilometer Stau zwischen dem Kreuz Stuttgart und Sindelfingen Ost. In der Gegenrichtung Singen Richtung Stuttgart stockt es zwischen Böblingen-Sindelfingen und Sindelfingen Ost auf 2 Kilometern. Und auf der B14 Stuttgart gibt es zwischen Österreichischer Platz und der Auffahrt Bergertunnel 4 Kilometer Stau. Kommt gut an euer Ziel.
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3: Viele Wolken hängen heute Abend noch über uns. Dazu kann es in der Mitte vereinzelt ordentlich krachen mit kräftigen Gewittern. Und Richtung Osten zieht der Regen erstmal ab. Von Westen her wird es dann mehr und mehr trocken. In der Nacht geht es mit Wolken mal so weiter. Schauer und Gewitter sind schnell durch. Die Tiefstwerte liegen zwischen 16 und 8 Grad. Morgen im Südwesten meist sonnig und trocken. Sonst weiter viele Wolken und ab und zu Schauer. Später auch mal ein Gewitter. Maximal bis 33 Grad.
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3: Im Studio André Glatzel. Schönen guten Abend. Die Spritpreise sinken und sind schon fast wieder auf dem Niveau von vor dem Iran-Krieg. Das zeigt eine ADAC-Auswertung. Jana Klonikowski mit den Einzelheiten.
4: Zuletzt lag der Dieselpreis laut ADAC im Schnitt bei 1,87 Euro, 7 Cent mehr als am letzten Tag vor Kriegsbeginn im Iran Ende Februar. Zwischenzeitlich ist der Dieselpreis um mehr als 70 Cent nach oben gegangen. Weil die Zeichen im Iran-Krieg ja gerade auf Entspannung stehen, ist der Ölpreis zuletzt gesunken und das macht sich jetzt eben auch an den Tankstellen bemerkbar. In 2 Wochen drohen dann aber wieder höhere Preise, dann endet der Tankrabatt. Ob es dann andere Entlastungen geben wird, ist noch unklar.
3: KI-Anwendungen, die gefälschte Pornoaufnahmen erstellen, sollen in der EU ab Ende des Jahres verboten sein. Dem Gesetz dafür hat das EU-Parlament jetzt zugestimmt. In Deutschland sollen außerdem auch das Erstellen und Verbreiten von solchen Deepfakes strafbar werden. Donald Trump verschärft offenbar wieder seinen Kurs gegenüber Kreml-Chef Putin. Beim G7-Gipfel in Frankreich sagte der US-Präsident, dass Ölsanktionen gegen Russland reaktiviert werden sollen. Generell wollen alle G7-Staaten den Druck auf Moskau erhöhen. Außerdem hat Trump Putin zu einem Abkommen mit der Ukraine für ein Kriegsende aufgefordert. Zuletzt hatte ja der Iran-Krieg Trumps meiste Aufmerksamkeit. Da steht ja jetzt zumindest ein grundsätzlicher Deal. Dazu sagte der Nahost-Experte Cornelius Adebar im Ersten.
5: Donald Trump steht unter Druck, dass er den Krieg, den er begonnen hat, eben auch erfolgreich beendet. Und man sieht ja auch schon an seinen Äußerungen, dass er genau das jetzt versucht zu tun, indem er eben dieses Minimalabkommen als einen großen Sieg darstellt.
3: Ein russisches Kriegsschiff soll im Ärmelkanal Warnschüsse auf eine Yacht gefeuert haben. Die Crew hatte den Zwischenfall gemeldet, heißt es aus Verteidigungskreisen. Der Vorfall soll südlich der britischen Isle of Wight passiert sein. Großbritannien

0: Kampagnen prüft die Berichte. Adidas ist das V ausgegangen und das hat zu einem Engpass bei Deutschland-Trikots mit Havertz, Undav oder Pavlovic draufgeführt. Grund ist offenbar die ungewohnt hohe Nachfrage nach einer Beflockung mit dem Buchstaben V. Das Problem soll schnellstmöglich behoben werden, heißt es von Adidas.
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2: Auf der A8, A81, Stuttgart Richtung Karlsruhe. Bitte aufpassen, zwischen dem Rastplatz Sommerhofen und dem Dreieck Leonberg steht ein brennendes Fahrzeug. Auf der A8 Karlsruhe Richtung Stuttgart steht zwischen dem Kreuz Stuttgart und Stuttgart-Möhringen ein liegengebliebenes Fahrzeug auf dem rechten Fahrstreifen. Es staut sich auf der A8 A81 Stuttgart Richtung Karlsruhe zwischen dem Kreuz Stuttgart und Leonberg Ost auf 4 Kilometern. Auf der A81 Stuttgart Richtung Singen sind es 2 Kilometer Stau zwischen dem Kreuz Stuttgart und Sindelfingen Ost. In der Gegenrichtung Singen Richtung Stuttgart stockt es zwischen Böblingen-Sindelfingen und Sindelfingen Ost auf 2 Kilometern. Und auf der B14 Stuttgart gibt es zwischen Österreichischer Platz und der Auffahrt Bergertunnel 4 Kilometer Stau. Kommt gut an euer Ziel.
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1: 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Jetzt vergessen!
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6: Viele Wolken hängen heute Abend noch über uns. Dazu kann es in der Mitte vereinzelt ordentlich krachen mit kräftigen Gewittern. Und Richtung Osten zieht der Regen erstmal ab. Von Westen her wird es dann mehr und mehr trocken. In der Nacht geht es mit Wolken mal so weiter. Schauer und Gewitter sind schnell durch. Die Tiefstwerte liegen zwischen 16 und 8 Grad. Morgen im Südwesten meist sonnig und trocken, sonst weiter viele Wolken und ab und zu Schauer, später auch mal ein Gewitter, maximal bis 33 Grad.
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7: Auf der A8, A81, Stuttgart Richtung Karlsruhe. Bitte aufpassen, zwischen dem Rastplatz Sommerhofen und dem Dreieck Leonberg steht ein brennendes Fahrzeug. Auf der A8 Karlsruhe Richtung Stuttgart steht zwischen dem Kreuz Stuttgart und Stuttgart-Möhringen ein liegengebliebenes Fahrzeug auf dem rechten Fahrstreifen. Es staut sich auf der A8 A81 Stuttgart Richtung Karlsruhe zwischen dem Kreuz Stuttgart und Leonberg Ost auf 4 Kilometern. Auf der A81 Stuttgart Richtung Singen sind es 2 Kilometer Stau zwischen dem Kreuz Stuttgart und Sindelfingen Ost. In der Gegenrichtung Singen Richtung Stuttgart stockt es zwischen Böblingen-Sindelfingen und Sindelfingen Ost auf 2 Kilometern. Und auf der B14 Stuttgart gibt es zwischen Österreichischer Platz und der Auffahrt Bergertunnel 4 Kilometer Stau. Kommt gut an euer Ziel.
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1: Viele Wolken hängen heute Abend noch über uns. Dazu kann es in der Mitte vereinzelt ordentlich krachen mit kräftigen Gewittern. Und Richtung Osten zieht der Regen erstmal ab. Von Westen her wird es dann mehr und mehr trocken. In der Nacht geht es mit Wolken mal so weiter. Schauer und Gewitter sind schnell durch. Die Tiefstwerte liegen zwischen 16 und 8 Grad. Morgen im Südwesten meist sonnig und trocken. Sonst weiter viele Wolken und ab und zu Schauer. Später auch mal ein Gewitter. Maximal bis 33 Grad.
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1: Im Studio André Glatzel. Schönen guten Abend. Nach der Einigung zwischen USA und Iran machen sich die niedrigen Ölpreise auch hier bemerkbar. Benzin und Diesel kosten aktuell nur etwas mehr als vor Kriegsbeginn. Allerdings, Ende des Monats läuft der Tankrabatt aus, dann drohen wieder höhere Preise. Ob weitere Entlastungen geplant sind, ist unklar. Veggie-Burger oder Sojaschnitzel ja, veganes Steak oder Veggie-Bacon nein. Das EU-Parlament hat grünes Licht für den Kompromiss bei den Namen von Fleischersatzprodukten gegeben. Mehr von Jana Klonikowski.
2: Damit sind dann also künftig nur Bezeichnungen nicht erlaubt, die sich auf konkrete Fleischarten oder Teilstücke beziehen. Ursprünglich war ja auch mal ein Komplettverbot von auch Namen wie Burgern oder Schnitzeln im Gespräch. Das EU-Parlament hat außerdem für den Zolldeal mit den USA gestimmt. Damit werden EU-Zölle auf US-Industrieprodukte für einige Jahre abgeschafft und auch für ein Verbot für KI-Anwendungen, die Porno-Deepfakes erstellen können, gab es grünes Licht im EU-Parlament.
1: Im Iran-Krieg stehen die Zeichen auf Entspannung. Jetzt wendet sich US-Präsident Trump wieder dem Ukraine-Krieg zu. Beim G7-Gipfel in Evian hat sich Trump bereit erklärt, den Druck auf Russland zu erhöhen und unter anderem Ölsanktionen zu reaktivieren. Außerdem ruft Trump Putin zu einem Abkommen mit der Ukraine auf. Kanzler Merz sagte dazu:
3: Es gibt mir einen gewissen Grad des Optimismus, dass wir hier als Europäer und als Amerikaner zusammen jetzt alles unternehmen, gemeinsam, um den Krieg zu beenden. Aber er ist noch nicht zu Ende und bevor er nicht zu Ende ist, gibt es keinen Grund, zufrieden zu sein.
1: Kurioser Einsatz für die Feuerwehr in Chemnitz. Sie hat einen Teenager aus einer Paketbox befreit. Der 16-Jährige hatte sich für eine Mutprobe in die DHL-Packstation einschließen lassen. Seine beiden Freunde bekamen das XL-Fach dann nicht mehr auf. Die Feuerwehr musste die Tür aufbrechen. Der Titelverteidiger, ein Titelfavorit und ein Geheimfavorit steigen jetzt auch in die Fußball-WM ein. Weltmeister Argentinien trifft auf Algerien, Frankreich auf Senegal und Norwegen startet gegen Irak in die WM. Außerdem steht Österreich vor seinem ersten WM-Spiel seit 28 Jahren und zwar gegen Jordanien.
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4: Auf der A8, A81, Stuttgart Richtung Karlsruhe. Bitte aufpassen, zwischen dem Rastplatz Sommerhofen und dem Dreieck Leonberg steht ein brennendes Fahrzeug. Auf der A8, Karlsruhe Richtung Stuttgart, steht zwischen dem Kreuz Stuttgart und Stuttgart-Möhringen ein liegengebliebenes Fahrzeug auf dem rechten Fahrstreifen.

0: Es staut sich auf der A8, A81, Stuttgart Richtung Karlsruhe, zwischen dem Kreuz Stuttgart und Leonberg Ost auf 4 Kilometern. Auf der A81 Stuttgart Richtung Singen sind es 2 Kilometer Stau zwischen dem Kreuz Stuttgart und Sindelfingen Ost. In der Gegenrichtung Singen Richtung Stuttgart stockt es zwischen Böblingen-Sindelfingen und Sindelfingen Ost auf 2 Kilometern. Und auf der B14 Stuttgart gibt es zwischen Österreichischer Platz und der Auffahrt Bergertunnel 4 Kilometer Stau. Kommt gut an euer Ziel.
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1: Viele Wolken hängen heute Abend noch über uns. Dazu kann es in der Mitte vereinzelt ordentlich krachen mit kräftigen Gewittern. Und Richtung Osten zieht der Regen erstmal ab. Von Westen her wird es dann mehr und mehr trocken. In der Nacht geht es mit Wolken mal so weiter. Schauer und Gewitter sind schnell durch. Die Tiefstwerte liegen zwischen 16 und 8 Grad. Morgen im Südwesten meist sonnig und trocken. Sonst weiter viele Wolken und ab und zu Schauer. Später auch mal ein Gewitter. Maximal bis 33 Grad.
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2: Auf der A8, A81, Stuttgart Richtung Karlsruhe. Bitte aufpassen, zwischen dem Rastplatz Sommerhofen und dem Dreieck Leonberg steht ein brennendes Fahrzeug. Auf der A8, Karlsruhe Richtung Stuttgart, steht zwischen dem Kreuz Stuttgart und Stuttgart-Möhringen ein liegengebliebenes Fahrzeug auf dem rechten Fahrstreifen. Es staut sich auf der A8, A81, Stuttgart Richtung Karlsruhe, zwischen dem Kreuz Stuttgart und Leonberg Ost auf 4 Kilometern. Auf der A81 Stuttgart Richtung Singen sind es 2 Kilometer Stau zwischen dem Kreuz Stuttgart und Sindelfingen Ost. In der Gegenrichtung Singen Richtung Stuttgart stockt es zwischen Böblingen-Sindelfingen und Sindelfingen Ost auf 2 Kilometern. Und auf der B14 Stuttgart gibt es zwischen Österreichischer Platz und der Auffahrt Bergertunnel 4 Kilometer Stau. Kommt gut an euer Ziel.
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1: Viele Wolken sind heute Abend noch unterwegs und in der Mitte kann es auch mal kurz krachen mit einem kräftigen Gewitter. Ansonsten zieht der Regen langsam nach Osten ab. Von Westen her wird es dann immer öfter trocken. In der Nacht beruhigt sich das Ganze. Es bleibt meist trocken bei Tiefstwerten zwischen 16 und 8 Grad. Morgen viele Wolken und immer mal wieder Schauer, vereinzelt auch Gewitter. Dazu maximal bis 33 Grad.
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1: Im Studio André Glatzel. Schönen guten Abend. Die Spritpreise sinken und sind schon fast wieder auf dem Niveau von vor dem Iran-Krieg. Das zeigt eine ADAC-Auswertung. Jana Klonikowski mit den Einzelheiten.
2: Zuletzt lag der Dieselpreis laut ADAC im Schnitt bei 1,87 Euro, 7 Cent mehr als am letzten Tag vor Kriegsbeginn im Iran Ende Februar. Zwischenzeitlich ist der Dieselpreis um mehr als 70 Cent nach oben gegangen. Weil die Zeichen im Iran-Krieg ja gerade auf Entspannung stehen, ist der Ölpreis zuletzt gesunken und das macht sich jetzt eben auch an den Tankstellen bemerkbar. In 2 Wochen drohen dann aber wieder höhere Preise, dann endet der Tankrabatt. Ob es dann andere Entlastungen geben wird, ist noch unklar.
1: US-Präsident Trump will Ölsanktionen gegen Russland bald wieder aktivieren. Das hat er beim G7-Gipfel im französischen Evian gesagt und auch Russland zu einem Abkommen mit der Ukraine aufgefordert. Die G7-Staaten haben sich außerdem geeinigt, den Druck auf Moskau zu erhöhen. Die Bundeswehr soll deutlich mehr Drohnen bekommen. Das Verteidigungsministerium will bis Ende des Jahrzehnts rund 16 Milliarden Euro investieren. Geplant sind Drohnen zur Aufklärung, zum Angriff und zur Abwehr. Die ersten Bundeswehreinheiten haben bereits Drohnen im Einsatz. Verteidigungsminister Pistorius sagte:
3: Wir haben mittlerweile ein sehr, sehr breites Spektrum an Maßnahmen. Und das Wichtigste daran ist, diese neue Technik, die wir eingeführt haben, kommt in der Breite, in der Truppe an. Und die Truppe übt bereits intensivst genau damit.
1: Ab Juli sollen alle Teilstreitkräfte der Bundeswehr eigene Drohneneinheiten haben. An den meisten Badestellen in Deutschland kann man ohne Sorge ins Wasser springen. Laut einem EU-Bericht ist die Wasserqualität an mehr als 90% der Seen, Flüsse und am Meer ausgezeichnet. Untersucht wurden fast 2300 Stellen. Am besten schnitten Zypern und Griechenland ab. Deutschland landet auf Platz 7. Adidas ist das V ausgegangen und das hat zu einem Engpass bei Deutschland-Trikots mit Havertz, Undav oder Pavlovic draufgeführt. Grund ist offenbar die ungewohnt hohe Nachfrage nach einer Beflockung mit dem Buchstaben V. Das Problem soll schnellstmöglich behoben werden, heißt es von Adidas.
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4: Auf der A8, A81, Stuttgart Richtung Karlsruhe. Bitte aufpassen, zwischen dem Rastplatz Sommerhofen und dem Dreieck Leonberg steht ein brennendes Fahrzeug. Auf der A8 Karlsruhe Richtung Stuttgart steht zwischen dem Kreuz Stuttgart und Stuttgart-Möhringen ein liegengebliebenes Fahrzeug auf dem rechten Fahrstreifen. Es staut sich auf der A8 A81 Stuttgart Richtung Karlsruhe zwischen dem Kreuz Stuttgart und Leonberg Ost auf 4 Kilometern. Auf der A81 Stuttgart Richtung Singen sind es 2 Kilometer Stau zwischen dem Kreuz Stuttgart und Sindelfingen Ost. In der Gegenrichtung Singen Richtung Stuttgart stockt es zwischen Böblingen-Sindelfingen und Sindelfingen Ost auf 2 Kilometern. Und auf der B14 Stuttgart gibt es zwischen Österreichischer Platz und der Auffahrt Bergertunnel 4 Kilometer Stau. Kommt gut an euer Ziel.
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1: Viele Wolken sind heute Abend noch unterwegs und in der Mitte kann es auch mal kurz krachen mit einem kräftigen Gewitter. Ansonsten zieht der Regen langsam nach Osten ab. Von Westen her wird es dann immer öfter trocken. In der Nacht beruhigt sich das Ganze. Es bleibt meist trocken bei Tiefstwerten zwischen 16 und 8 Grad. Morgen viele Wolken und immer mal wieder Schauer, vereinzelt auch Gewitter. Dazu maximal bis 33 Grad.
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2: Auf der A8, A81, Stuttgart Richtung Karlsruhe. Bitte aufpassen, zwischen dem Rastplatz Sommerhofen und dem Dreieck Leonberg steht ein brennendes Fahrzeug. Auf der A8, Karlsruhe Richtung Stuttgart, steht zwischen dem Kreuz Stuttgart und Stuttgart-Möhringen ein liegengebliebenes Fahrzeug auf dem rechten Fahrstreifen. Es staut sich auf der A8, A81, Stuttgart Richtung Karlsruhe, zwischen dem Kreuz Stuttgart und Leonberg Ost auf 4 Kilometern. Auf der A81 Stuttgart Richtung Singen sind es 2 Kilometer Stau zwischen dem Kreuz Stuttgart und Sindelfingen Ost. In der Gegenrichtung Singen Richtung Stuttgart stockt es zwischen Böblingen-Sindelfingen und Sindelfingen Ost auf 2 Kilometern. Und auf der B14 Stuttgart gibt es zwischen Österreichischer Platz und der Auffahrt Bergertunnel 4 Kilometer Stau. Kommt gut an euer Ziel.
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1: Viele Wolken sind heute Abend noch unterwegs und in der Mitte kann es auch mal kurz krachen mit einem kräftigen Gewitter. Ansonsten zieht der Regen langsam nach Osten ab. Von Westen her wird es dann immer öfter trocken. In der Nacht beruhigt sich das Ganze. Es bleibt meist trocken bei Tiefstwerten zwischen 16 und 8 Grad. Morgen viele Wolken und immer mal wieder Schauer, vereinzelt auch Gewitter. Dazu maximal bis 33 Grad.
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2: Im Studio Anna Löwer. Schönen guten Abend. Die Spritpreise sinken und sind schon fast wieder auf dem Niveau von vor dem Iran-Krieg. Das zeigt eine ADAC-Auswertung. Jana Klonikowski mit den Einzelheiten.
3: Zuletzt lag der Dieselpreis laut ADAC im Schnitt bei 1,87 Euro, 7 Cent mehr als am letzten Tag vor Kriegsbeginn im Iran Ende Februar. Zwischenzeitlich ist der Dieselpreis um mehr als 70 Cent nach oben gegangen. Weil die Zeichen im Iran-Krieg ja gerade auf Entspannung stehen, ist der Ölpreis zuletzt gesunken und das macht sich jetzt eben auch an den Tankstellen bemerkbar. In zwei Wochen drohen dann aber wieder höhere Preise, dann endet der Tankrabatt. Ob es dann andere Entlastungen geben wird, ist noch unklar.
2: Die Bundeswehr soll deutlich mehr Drohnen bekommen. Das Verteidigungsministerium will bis Ende des Jahrzehnts rund 16 Milliarden Euro investieren. Geplant sind Drohnen zur Aufklärung, zum Angriff und zur Abwehr. Außerdem sollen ab Juli alle Teilstreitkräfte eigene Drohneneinheiten haben. Im Iran-Krieg stehen die Zeichen auf Entspannung. Jetzt wendet sich US-Präsident Trump wieder dem Ukraine-Krieg zu. Beim G7-Gipfel in Evian hat Trump bereits erklärt, den Druck auf Russland zu erhöhen und unter anderem Ölsanktionen zu reaktivieren. Außerdem ruft Trump Putin zu einem Abkommen mit der Ukraine auf. Kanzler Merz sagte dazu:
4: Es gibt mir einen gewissen Grad des Optimismus, dass wir hier als Europäer und als Amerikaner zusammen jetzt alles unternehmen, gemeinsam, um den Krieg zu beenden. Aber er ist noch nicht zu Ende und bevor er nicht zu Ende ist, gibt es keinen Grund, zufrieden zu sein.
2: Freier Tag heute für die deutsche Fußballnationalmannschaft. Erst ab morgen geht die Vorbereitung auf das nächste WM-Gruppenspiel am Samstag los. Gewinnt Deutschland dagegen die Elfenbeinküste, steht sie sicher im 16. Finale. Das liegt an der Unentschieden-Serie bei der WM zuletzt. Dazu DFB-Kapitän Joshua Kimmich.
5: Also es ist schon so, dass es irgendwie so ein bisschen ausgeglichener wird alles. Es ist nicht mehr so vorhersehbar und gerade größere Nationen müssen noch besser werden, um dann auch gegen die vermeintlich kleineren zu gewinnen. Jetzt, dass es so viel Unentschieden gibt, glaube ich jetzt nicht, dass es am Modus liegt. Aber ich glaube schon, dass es auch zeigt, dass so ein 7-1 von uns nicht selbstverständlich ist.
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6: Auf der A8, A81, Stuttgart Richtung Karlsruhe. Bitte aufpassen, zwischen dem Rastplatz Sommerhofen und dem Dreieck Leonberg steht ein brennendes Fahrzeug. Auf der A8 Karlsruhe Richtung Stuttgart steht zwischen dem Kreuz Stuttgart und Stuttgart-Möhringen ein liegengebliebenes Fahrzeug auf dem rechten Fahrstreifen. Es staut sich auf der A8, A81, Stuttgart Richtung Karlsruhe, zwischen dem Kreuz Stuttgart und Leonberg Ost auf 4 Kilometern. Auf der A81, Stuttgart Richtung Singen, sind es 2 Kilometer Stau, zwischen dem Kreuz Stuttgart und Sindelfingen Ost. In der Gegenrichtung Singen Richtung Stuttgart stockt es zwischen Böblingen-Sindelfingen und Sindelfingen Ost auf 2 Kilometern. Und auf der B14 Stuttgart gibt es zwischen Österreichischer Platz und der Auffahrt Bergertunnel 4 Kilometer Stau. Kommt gut an euer Ziel.
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1: Viele Wolken sind heute Abend noch unterwegs und in der Mitte kann es auch mal kurz krachen mit einem kräftigen Gewitter. Ansonsten zieht der Regen langsam nach Osten ab. Von Westen her wird es dann immer öfter trocken. In der Nacht beruhigt sich das Ganze. Es bleibt meist trocken bei Tiefstwerten zwischen 16 und 8 Grad. Morgen viele Wolken und immer mal wieder Schauer, vereinzelt auch Gewitter. Dazu maximal bis 33 Grad.
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2: Auf der A8, A81, Stuttgart Richtung Karlsruhe. Bitte aufpassen, zwischen dem Rastplatz Sommerhofen und dem Dreieck Leonberg steht ein brennendes Fahrzeug. Auf der A8, Karlsruhe Richtung Stuttgart, steht zwischen dem Kreuz Stuttgart und Stuttgart-Möhringen ein liegengebliebenes Fahrzeug auf dem rechten Fahrstreifen. Es staut sich auf der A8, A81, Stuttgart Richtung Karlsruhe, zwischen dem Kreuz Stuttgart und Leonberg Ost auf 4 Kilometern. Auf der A81 Stuttgart Richtung Singen sind es 2 Kilometer Stau zwischen dem Kreuz Stuttgart und Sindelfingen Ost. In der Gegenrichtung Singen Richtung Stuttgart stockt es zwischen Böblingen-Sindelfingen und Sindelfingen Ost auf 2 Kilometern. Und auf der B14 Stuttgart gibt es zwischen Österreichischer Platz und der Auffahrt Bergertunnel 4 Kilometer Stau. Kommt gut an euer Ziel.
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0: unterwegs und in der Mitte kann es auch mal kurz krachen mit einem kräftigen Gewitter. Ansonsten zieht der Regen langsam nach Osten ab. Von Westen her wird es dann immer öfter trocken. In der Nacht beruhigt sich das Ganze. Es bleibt meist trocken bei Tiefstwerten zwischen 16 und 8 Grad. Morgen viele Wolken und immer mal wieder Schauer, vereinzelt auch Gewitter. Dazu maximal bis 33 Grad.
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2: Im Studio Anna Löwer. Schönen guten Abend. Die sinkenden Ölpreise kommen in Deutschland auch so langsam an der Zapfsäule an. Nach der Einigung zwischen USA und Iran sind die Spritpreise nur noch knapp höher als vor Kriegsbeginn. Der ADAC sieht eigentlich auch noch mehr Spielraum nach unten. Demnächst drohen aber wohl eher wieder höhere Preise für Benzin und Diesel, denn der Tankrabatt läuft Ende des Monats aus. Ob und wenn ja, welche weiteren Entlastungen für Autofahrer geplant sind, ist noch offen. US-Präsident Trump will Ölsanktionen gegen Russland bald wieder aktivieren. Das hat er beim G7-Gipfel im französischen Evian gesagt und auch Russland zu einem Abkommen mit der Ukraine aufgefordert. Die G7-Staaten haben sich außerdem geeinigt, den Druck auf Moskau zu erhöhen. Die Bundeswehr soll deutlich mehr Drohnen bekommen. Das Verteidigungsministerium will bis Ende des Jahrzehnts rund 16 Milliarden Euro investieren. Geplant sind Drohnen zur Aufklärung, zum Angriff und zur Abwehr. Die ersten Bundeswehreinheiten haben bereits Drohnen im Einsatz. Verteidigungsminister Pistorius sagte:
3: Wir haben mittlerweile ein sehr, sehr breites Spektrum an Maßnahmen. Und das Wichtigste daran ist, diese neue Technik, die wir eingeführt haben, kommt in der Breite, in der Truppe an. Und die Truppe übt bereits intensivst genau damit.
2: Ab Juli sollen alle Teilstreitkräfte der Bundeswehr eigene Drohneneinheiten haben. Veggie-Burger oder Sojaschnitzel, ja. Veganes Steak oder Veggie-Bacon, nein. Das EU-Parlament hat grünes Licht für den Kompromiss bei den Namen von Fleischersatzprodukten gegeben. Damit sind dann nur Bezeichnungen für konkrete Fleischarten oder Teilstücke in den Namen nicht erlaubt. Die Deutsche Bahn will mehr Tempo machen, wenn an Bahnhöfen etwas kaputt ist. Dafür sollen künftig mobile Handwerkerteams zum Einsatz kommen. Aktuell schickt die Bahn auch schon mehr Reinigungsteams in Bahnhöfe und Züge. Und es sind mehr Sicherheitskräfte unterwegs.
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4: Auf der A8, A81, Stuttgart Richtung Karlsruhe. Bitte aufpassen, zwischen dem Rastplatz Sommerhofen und dem Dreieck Leonberg steht ein brennendes Fahrzeug. Auf der A8 Karlsruhe Richtung Stuttgart steht zwischen dem Kreuz Stuttgart und Stuttgart-Möhringen ein liegengebliebenes Fahrzeug auf dem rechten Fahrstreifen. Es staut sich auf der A8 A81 Stuttgart Richtung Karlsruhe zwischen dem Kreuz Stuttgart und Leonberg Ost auf 4 Kilometern. Auf der A81 Stuttgart Richtung Singen sind es 2 Kilometer Stau zwischen dem Kreuz Stuttgart und Sindelfingen Ost. In der Gegenrichtung Singen Richtung Stuttgart stockt es zwischen Böblingen-Sindelfingen und Sindelfingen Ost auf 2 Kilometern. Und auf der B14 Stuttgart gibt es zwischen Österreichischer Platz und der Auffahrt Bergertunnel 4 Kilometer Stau. Kommt gut an euer Ziel.
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1: Viele Wolken sind heute Abend noch unterwegs und in der Mitte kann es auch mal kurz krachen mit einem kräftigen Gewitter. Ansonsten zieht der Regen langsam nach Osten ab. Von Westen her wird es dann immer öfter trocken. In der Nacht beruhigt sich das Ganze. Es bleibt meist trocken bei Tiefstwerten zwischen 16 und 8 Grad. Morgen viele Wolken und immer mal wieder Schauer, vereinzelt auch Gewitter. Dazu maximal bis 33 Grad.
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2: Auf der A8, A81, Stuttgart Richtung Karlsruhe. Bitte aufpassen, zwischen dem Rastplatz Sommerhofen und dem Dreieck Leonberg steht ein brennendes Fahrzeug. Auf der A8, Karlsruhe Richtung Stuttgart, steht zwischen dem Kreuz Stuttgart und Stuttgart-Möhringen ein liegengebliebenes Fahrzeug auf dem rechten Fahrstreifen. Es staut sich auf der A8, A81, Stuttgart Richtung Karlsruhe, zwischen dem Kreuz Stuttgart und Leonberg Ost auf 4 Kilometern. Auf der A81 Stuttgart Richtung Singen sind es 2 Kilometer Stau zwischen dem Kreuz Stuttgart und Sindelfingen Ost. In der Gegenrichtung Singen Richtung Stuttgart stockt es zwischen Böblingen-Sindelfingen und Sindelfingen Ost auf 2 Kilometern. Und auf der B14 Stuttgart gibt es zwischen Österreichischer Platz und der Auffahrt Bergertunnel 4 Kilometer Stau. Kommt gut an euer Ziel.
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1: Viele Wolken sind heute Abend noch unterwegs.

0: Spritpreise sinken und sind schon fast wieder auf dem Niveau von vor dem Iran-Krieg. Das zeigt eine ADAC-Auswertung. Jana Klonikowski mit den Einzelheiten.
1: Zuletzt lag der Dieselpreis laut ADAC im Schnitt bei 1,87 Euro, 7 Cent mehr als am letzten Tag vor Kriegsbeginn im Iran Ende Februar. Zwischenzeitlich ist der Dieselpreis um mehr als 70 Cent nach oben gegangen. Weil die Zeichen im Iran-Krieg ja gerade auf Entspannung stehen, ist der Ölpreis zuletzt gesunken und das macht sich jetzt eben auch an den Tankstellen bemerkbar. In 2 Wochen drohen dann aber wieder höhere Preise, dann endet der Tankrabatt. Ob es dann andere Entlastungen geben wird, ist noch unklar.
0: Die Bundeswehr soll deutlich mehr Drohnen bekommen. Das Verteidigungsministerium will bis Ende des Jahrzehnts rund 16 Milliarden Euro investieren. Geplant sind Drohnen zur Aufklärung, zum Angriff und zur Abwehr. Außerdem sollen ab Juli alle Teilstreitkräfte eigene Drohneneinheiten haben. Im Iran-Krieg stehen die Zeichen auf Entspannung. Jetzt wendet sich US-Präsident Trump wieder dem Ukraine-Krieg zu. Beim G7-Gipfel in Evian hat Trump bereits erklärt, den Druck auf Russland zu erhöhen und unter anderem Ölsanktionen zu reaktivieren. Außerdem ruft Trump Putin zu einem Abkommen mit der Ukraine auf. Kanzler Merz sagte dazu:
2: Es gibt mir einen gewissen Grad des Optimismus, dass wir hier als Europäer und als Amerikaner zusammen jetzt alles unternehmen, gemeinsam, um den Krieg zu beenden. Aber er ist noch nicht zu Ende und bevor er nicht zu Ende ist, gibt es keinen Grund, zufrieden zu sein.
0: Russland hat die Warnschüsse auf eine Yacht im Ärmelkanal bestätigt. Die Segeljacht unter britischer Flagge soll einer russischen Fregatte gefährlich nahe gekommen sein, heißt es aus Moskau. Danach habe die Yacht ihren Kurs geändert. Großbritannien untersucht Berichte über den Vorfall. Bei der Fußball-Weltmeisterschaft ist der nächste Favorit ins Turnier eingestiegen. Frankreich hat sein Auftaktspiel gegen Senegal gewonnen. Die Franzosen besiegten die Afrikaner mit 3:1.
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4: Auf der A8, A81, Stuttgart Richtung Karlsruhe. Bitte aufpassen, zwischen dem Rastplatz Sommerhofen und dem Dreieck Leonberg steht ein brennendes Fahrzeug. Auf der A8, Karlsruhe Richtung Stuttgart, steht zwischen dem Kreuz Stuttgart und Stuttgart-Möhringen ein liegengebliebenes Fahrzeug auf dem rechten Fahrstreifen. Es staut sich auf der A8, A81, Stuttgart Richtung Karlsruhe, zwischen dem Kreuz Stuttgart und Leonberg-Ost auf 4 Kilometern. Auf der A81 Stuttgart Richtung Singen sind es 2 Kilometer Stau zwischen dem Kreuz Stuttgart und Sindelfingen Ost. In der Gegenrichtung Singen Richtung Stuttgart stockt es zwischen Böblingen-Sindelfingen und Sindelfingen Ost auf 2 Kilometern. Und auf der B14 Stuttgart gibt es zwischen Österreichischer Platz und der Auffahrt Bergertunnel 4 Kilometer Stau. Kommt gut an euer Ziel.
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1: Auf der A8, A81, Stuttgart Richtung Karlsruhe. Bitte aufpassen, zwischen dem Rastplatz Sommerhofen und dem Dreieck Leonberg steht ein brennendes Fahrzeug. Auf der A8 Karlsruhe Richtung Stuttgart steht zwischen dem Kreuz Stuttgart und Stuttgart-Möhringen ein liegengebliebenes Fahrzeug auf dem rechten Fahrstreifen. Es staut sich auf der A8, A81, Stuttgart Richtung Karlsruhe zwischen dem Kreuz Stuttgart und Leonberg Ost auf 4 Kilometern. Auf der A81 Stuttgart Richtung Singen sind es 2 Kilometer Stau zwischen dem Kreuz Stuttgart und Sindelfingen Ost. In der Gegenrichtung Singen Richtung Stuttgart stockt es zwischen Böblingen-Sindelfingen und Sindelfingen Ost auf 2 Kilometern. Und auf der B14 Stuttgart gibt es zwischen Österreichischer Platz und der Auffahrt Berger Tunnel 4 Kilometer Stau. Kommt gut an euer Ziel.
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1: Wolkig geht's gerade durch die Stunden, dazu ziehen Schauer und Gewitter erstmal schnell nach Osten und Südosten ab. Danach bleibt es meist trocken bei Temperaturen zwischen 16 und 8 Grad. Tagsüber dann oft viele Wolken, zwischendurch kommt immer mal Regen runter. Im Südwesten eher trocken und freundlich. Dazu wird's ordentlich warm mit 24 bis 33 Grad.
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1: Im Studio Anna Löwer. Die sinkenden Ölpreise kommen in Deutschland auch so langsam an der Zapfsäule an. Nach der Einigung zwischen USA und Iran sind die Spritpreise nur noch knapp höher als vor Kriegsbeginn. Der ADAC sieht

0: Maßnahmen. Und das Wichtigste daran ist, diese neue Technik, die wir eingeführt haben, kommt in der Breite, in der Truppe an. Und die Truppe übt bereits intensivst genau damit.
1: Ab Juli sollen alle Teilstreitkräfte der Bundeswehr eigene Drohneneinheiten haben. Russland hat die Warnschüsse auf eine Yacht im Ärmelkanal bestätigt. Die Segeljacht unter britischer Flagge soll einer russischen Fregatte gefährlich nahe gekommen sein, heißt es aus Moskau. Danach habe die Yacht ihren Kurs geändert. Großbritannien untersucht Berichte über den Vorfall. Adidas ist das V ausgegangen und das hat zu einem Engpass bei Deutschland-Trikots mit Harvards, Undav oder Pavlovic drauf geführt. Grund ist offenbar die ungewohnt hohe Nachfrage nach einer Beflockung mit dem Buchstaben V. Das Problem soll schnellstmöglich behoben werden, heißt es von Adidas. Bei der Fußball-Weltmeisterschaft ist der nächste Favorit ins Turnier eingestiegen. Frankreich hat sein Auftaktspiel gegen Senegal gewonnen. Die Franzosen besiegten die Afrikaner mit 3:1.
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3: Auf der A8, A81, Stuttgart Richtung Karlsruhe. Bitte aufpassen, zwischen dem Rastplatz Sommerhofen und dem Dreieck Leonberg steht ein brennendes Fahrzeug. Auf der A8, Karlsruhe Richtung Stuttgart, steht zwischen dem Kreuz Stuttgart und Stuttgart-Möhringen ein liegengebliebenes Fahrzeug auf dem rechten Fahrstreifen. Es staut sich auf der A8, A81, Stuttgart Richtung Karlsruhe, zwischen dem Kreuz Stuttgart und Leonberg Ost auf 4 Kilometern. Auf der A81 Stuttgart Richtung Singen sind es 2 Kilometer Stau zwischen dem Kreuz Stuttgart und Sindelfingen Ost. In der Gegenrichtung Singen Richtung Stuttgart stockt es zwischen Böblingen-Sindelfingen und Sindelfingen Ost auf 2 Kilometern. Und auf der B14 Stuttgart gibt es zwischen Österreichischer Platz und der Auffahrt Bergertunnel 4 Kilometer Stau. Kommt gut an euer Ziel.
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2: Auf der A8, A81, Stuttgart Richtung Karlsruhe. Bitte aufpassen, zwischen dem Rastplatz Sommerhofen und dem Dreieck Leonberg steht ein brennendes Fahrzeug. Auf der A8 Karlsruhe Richtung Stuttgart steht zwischen dem Kreuz Stuttgart und Stuttgart-Möhringen ein liegengebliebenes Fahrzeug auf dem rechten Fahrstreifen. Es staut sich auf der A8, A81, Stuttgart Richtung Karlsruhe zwischen dem Kreuz Stuttgart und Leonberg Ost auf 4 Kilometern. Auf der A81 Stuttgart Richtung Singen sind es 2 Kilometer Stau zwischen dem Kreuz Stuttgart und Sindelfingen Ost. In der Gegenrichtung Singen Richtung Stuttgart stockt es zwischen Böblingen-Sindelfingen und Sindelfingen Ost auf 2 Kilometern. Und auf der B14 Stuttgart gibt es zwischen Österreichischer Platz und der Auffahrt Bergertunnel 4 Kilometer Stau. Kommt gut an euer Ziel.
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1: Wolkig geht's gerade durch die Stunden, dazu ziehen Schauer und Gewitter erstmal schnell nach Osten und Südosten ab. Danach bleibt es meist trocken bei Temperaturen zwischen 16 und 8 Grad. Tagsüber dann oft viele Wolken, zwischendurch kommt immer mal Regen runter. Im Südwesten eher trocken und freundlich. Dazu wird's ordentlich warm mit 24 bis 33 Grad.
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1: Im Studio Anna Löwer. Die Spritpreise sinken und sind schon fast wieder auf dem Niveau von vor dem Iran-Krieg. Das zeigt eine ADAC-Auswertung. Jana Klonikowski mit den Einzelheiten.
2: Zuletzt lag der Dieselpreis laut ADAC im Schnitt bei 1,87 Euro, 7 Cent mehr als am letzten Tag vor Kriegsbeginn im Iran Ende Februar. Zwischenzeitlich ist der Dieselpreis um mehr als 70 Cent nach oben gegangen. Weil die Zeichen im Iran-Krieg ja gerade auf Entspannung stehen, ist der Ölpreis zuletzt gesunken und das macht sich jetzt eben auch an den Tankstellen bemerkbar. In 2 Wochen drohen dann aber wieder höhere Preise, dann endet der Tankrabatt. Ob es dann andere Entlastungen geben wird, ist noch unklar.
1: Russland hat die Warnschüsse auf eine Yacht im Ärmelkanal bestätigt. Die Segeljacht unter britischer Flagge soll einer russischen Fregatte gefährlich nahe gekommen sein, heißt es aus Moskau. Danach habe die Yacht ihren Kurs geändert. Großbritannien untersucht Berichte über den Vorfall. Im Iran-Krieg stehen die Zeichen auf Entspannung. Jetzt wendet sich US-Präsident Trump wieder dem Ukraine-Krieg zu. Beim G7-Gipfel in Evian hat Trump bereits erklärt,